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2: Es ist 5.03 Uhr. Ich bin Anna Löwer. Die Pflegereform soll trotz des aktuellen Streites in der schwarz-roten Koalition wie geplant am Mittwoch auf den Weg gebracht werden. Das hat ein Sprecher von Gesundheitsminister Linnemann gesagt. Die SPD fordert weiter Nachbesserungen. Sie sieht strukturelle Probleme durch die Reform nicht gelöst. Zu dem Thema wurden kurzfristig nochmal mehrere Krisengespräche zwischen Union und SPD angesetzt. Zu Ergebnissen ist bisher nichts bekannt. Keine Entspannung bei der Flussschifffahrt in Deutschland. Die Pegel sind weiter viel zu niedrig. Im Kasten.
3: Ja, am Rhein etwa sind zuletzt wieder Rekordtiefststände erreicht worden und das macht es weiter schwierig, Güter per Schiff über die Flüsse zu transportieren. Die Konsequenz, LKWs dürfen noch länger auch sonntags auf den Autobahnen unterwegs sein. Erste Bundesländer wie NRW oder Baden-Württemberg setzen die Verbote bis mindestens Ende Oktober aus. Dennoch fürchtet die Wirtschaft einen erheblichen Schaden durch das anhaltende Niedrigwasser.
2: Ex-Unionsfraktionschef Spahn ist nicht mehr Teil des Haushaltsausschusses im Bundestag. Das hat er seinen Kollegen über WhatsApp mitgeteilt. Spahn hatte im Ausschuss gefehlt, angeblich wegen seines kranken Kindes. Dann wurde er aber auf Sardinien am Flughafen fotografiert. Den Sitz im Haushaltsausschuss hatte er nach seinem Aus als Unionsfraktionschef bekommen. Damals gab es Diskussionen darüber, dass er eine in Deutschland verbotene Leihmutter in den USA für die Geburt seines Sohnes engagiert hatte. Viele Berufe, die besonders unter Personalmangel leiden, haben einen hohen Anteil von Beschäftigten mit Einwanderungsgeschichte. Laut Statistischem Bundesamt machen sie in der Pflege ein Drittel aller Beschäftigten aus. Etwa unter den Köchen oder bei Bus- und Bahnfahrern ist es sogar jeder Zweite. Das Raumfahrtunternehmen SpaceX von Elon Musk hat den nächsten Meilenstein erreicht. Die Starship-Rakete hat erstmals die Erdumlaufbahn erreicht und unseren Planeten umrundet. In nur 3 Stunden auch deutlich schneller als geplant. Dabei wurden auch gleich neue Starlink-Satelliten verteilt.
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1: Es ist 5:04. Ich bin Anna Löwer. Guten Morgen. Gesundheitsminister Linnemann will die Pflegereform wie geplant am Mittwoch auf den Weg bringen, auch wenn SPD und Union sich bisher nicht einig sind. Das hat ein Sprecher von Linnemann bestätigt. Jana Klonikowski berichtet.
2: Die SPD droht weiter mit einer Blockade der Pflegereform und fordert Nachbesserungen. Sie will etwa eine Begrenzung der Kosten für Pflegebedürftige erreichen. Das lehnt die Union bisher ab. Deswegen gab es zuletzt auch mehrere Krisengespräche. Daran beteiligt waren neben Linnemann offenbar auch Kanzler Merz, Vizekanzler Klingbeil und Kanzleramtschefin Waken. Die Pflegeversicherung steckt tief in den roten Zahlen. Die Reform soll die finanzielle Lage verbessern.
1: Ex-Unionsfraktionschef Spahn ist nicht mehr Teil des Haushaltsausschusses im Bundestag. Das hat er seinen Kollegen über WhatsApp mitgeteilt. Spahn hatte im Ausschuss gefehlt, angeblich wegen seines kranken Kindes. Dann wurde er aber auf Sardinien am Flughafen fotografiert. Den Sitz im Haushaltsausschuss hatte er nach seinem Aus als Unionsfraktionschef bekommen. Damals gab es Diskussionen darüber, dass er eine in Deutschland verbotene Leihmutter in den USA für die Geburt seines Sohnes engagiert hatte. Mehrere Bundesländer verlängern das Sonntagsfahrverbot für Lkw. NRW und Baden-Württemberg behalten die Maßnahme wegen der niedrigen Flusspegel bis Ende Oktober bei. Das Verbot war letzten Monat gelockert worden, um Transporte vom Wasser auf die Straße zu verlagern. Seit 75 Jahren wacht das Bundesverfassungsgericht in Karlsruhe über das Grundgesetz. Mit einem Festakt wurde dort jetzt das Jubiläum gefeiert. Wer sich in seinen Grundrechten verletzt fühlt, kann sich an das Gericht wenden. Die 5 wegen Terrorverdachts festgenommenen Briten sind wieder auf freiem Fuß. Gegen sie wird aber weiter ermittelt. Die Männer sollen einen Anschlag auf einen Luftwaffenstützpunkt im Süden Englands geplant haben. Die Polizei prüft, ob sie im Auftrag eines anderen Staates gehandelt haben.
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2: Es ist 5 vor 5. Ich bin Anna Löwer. Guten Morgen. Die Pflegereform soll trotz des aktuellen Streites in der schwarz-roten Koalition wie geplant am Mittwoch auf den Weg gebracht werden. Das hat ein Sprecher von Gesundheitsminister Linnemann gesagt. Die SPD fordert weiter Nachbesserungen. Sie sieht strukturelle Probleme durch die Reform nicht gelöst. Zu dem Thema wurden kurzfristig nochmal mehrere Krisengespräche zwischen Union und SPD angesetzt. Zu Ergebnissen ist bisher nichts bekannt. Keine Entspannung bei der Flussschifffahrt in Deutschland. Die Pegel sind weiter viel zu niedrig. Im Kasten.
3: Ja, am Rhein etwa sind zuletzt wieder Rekordtiefststände erreicht worden und das macht es weiter schwierig, Güter per Schiff über die Flüsse zu transportieren. Die Konsequenz, LKWs dürfen noch länger auch sonntags auf den Autobahnen unterwegs sein. Erste Bundesländer wie NRW oder Baden-Württemberg setzen die Verbote bis mindestens Ende Oktober aus. Dennoch fürchtet die Wirtschaft einen erheblichen Schaden durch das anhaltende Niedrigwasser.
2: Ex-Unionsfraktionschef Spahn ist nicht mehr Teil des Haushaltsausschusses im Bundestag. Das hat er seinen Kollegen über WhatsApp mitgeteilt. Spahn hatte im Ausschuss gefehlt, angeblich wegen seines kranken Kindes. Dann wurde er aber auf Sardinien am Flughafen fotografiert. Den Sitz im Haushaltsausschuss hatte er nach seinem Aus als Unionsfraktionschef bekommen. Damals gab es Diskussionen darüber, dass er eine in Deutschland verbotene Leihmutter in den USA für die Geburt seines Sohnes engagiert hatte. Viele Berufe, die besonders unter Personalmangel leiden, haben einen hohen Anteil von Beschäftigten mit Einwanderungsgeschichte. Laut Statistischem Bundesamt machen sie in der Pflege ein Drittel aller Beschäftigten aus. Etwa unter den Köchen oder bei Bus- und Bahnfahrern ist es sogar jeder Zweite. Das Raumfahrtunternehmen SpaceX von Elon Musk hat den nächsten Meilenstein erreicht. Die Starship-Rakete hat erstmals die Erdumlaufbahn erreicht und unseren Planeten umrundet. In nur 3 Stunden auch deutlich schneller als geplant. Dabei wurden auch gleich neue Starlink-Satelliten verteilt.
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4: Hi, guten Morgen am Dienstag.
5: Morgen.
4: Schön, dass ihr so früh schon dabei seid, Patti und Alicia, für euch hier im Studio. Ne? Als Straßenbauer hat er sich schon erfolgreich auf den Daumen gehauen. Oder auch in luftiger Höhe, 40 Meter weit oben, hat er Fenster geputzt als Industriekletterer.
5: Und meine Güte.
4: Immer wieder bekommen wir von euch Nachfragen, ne? Wann macht denn Nick mal wieder jetzt einen Jobtausch?
5: Ja, und die Antwort ist... Jetzt,
4: ja,
5: denn er hat wieder ein neues Angebot bekommen, diesmal aber von einem Promi,
4: ja.
5: DJ Alle Farben aus Kreuzberg.
4: Also so richtig glauben kann er das noch nicht, unser Nick. Und ob ihr ihm dieses DJing zutraut, hört er in der Viertelstunde hier bei 94.3 RS2.

0: Wo könnt ihr tagelang feiern? Na, mit euren Kids zum Kinderfest, nachts auf dem Flohmarkt und euch ab und zu mal ein schönes Konzert geben. Guten Morgen, der RSK Morgenschluss an einem Dienstag.
1: Da gibt tatsächlich nicht so viele Orte, die mir jetzt einfallen, die das alles so vereinen. Der Sisyphos Club in Berlin, der ist aber einer davon und der wurde jetzt vom Londoner Time Out Magazine zum besten Club Europas gekürt und ich kann da zu 100% sagen, verstehe ich.
0: Ja?
1: War tatsächlich auch immer mein Lieblingsclub, weiß eine Weile nicht da, aber ich liebe ihn.
0: Okay, letztes Jahr sah es noch ein bisschen anders aus, ne? Da hat das Magazin das Berghain zum besten Club Berlins ernannt.
1: Ja, was soll ich sagen? Ich glaube, wir können uns jetzt sowieso nicht so richtig beschweren hier in der Partyhochburg Berlin. Ja. Gibt ja wirklich jede Menge gute Clubs und die Berliner Technokultur, die wurde ja tatsächlich auch vor 2 Jahren ganz offiziell zum Weltkulturerbe erklärt.
0: Okay, also wir haben den besten Club Europas und wir haben hier von RS2 Berlins besten Musikmix.
1: So nämlich.
0: Gleich Brandy und Monica, The Boy Is Mine nach Niall Horan und Miles Smith, Drive Safe hier bei RS2. Guten Morgen.
2: Morgen.

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0: Hi, schönen guten Morgen.
1: Am
0: Dienstag, die RS2 Morgenshow ist an und es wird ja wieder getauscht, ja? Und zwar mit ihm hier.
2: Hey Nick, hier ist Alle Farben und mir ist da was aufgefallen. Ihr habt eure Party-Halbstunde gehabt und mein neuer Song ist leider nicht dabei gewesen. Und das ist sehr traurig und ich dachte mir, das sollten wir doch nachholen. Und im Zuge dessen dachte ich, bringe ich dir doch gleich komplettes Auflegen bei, weil dann kannst du einfach immer meine Songs spielen in deiner Sendung. Nick, also Jobtausch, du wirst zum DJ.
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0: Ja, immer freitags starten wir mit euch ja in der Show ab 8:30 ins Wochenende mit euren Lieblingsparty-Hits hier am Stück.
1: Ja, nicht nur ihr feiert das, sondern auch der DJ Alle Farben, der hat zugehört und unserem kleinen Hobby-DJ Nick zum Workshop eingeladen.
0: Ja, und Nick hat dann erstmal Support bei euch in Wartenberg gesucht.
4: Ich stehe hier mit Lea, hi.
1: Hallo.
4: Und mit Flo.
5: Hi.
4: Also ich habe eine Einladung vom DJ Alle Farben, der will mir das beibringen.
1: Ach, ist schön.
4: Ein bisschen Angst.
1: Ich würde kommen.
4: Wenn ich auch nicht.
1: Auf jeden Fall, natürlich.
5: Ich würde auch kommen, aber bei ihm, wenn ich auflegen würde, würde keiner kommen.
4: Oh. Wir machen das zusammen, dann spielen wir den Tanzfloor richtig schön leer.
5: Okay? Auf jeden Fall.
0: Ja, ich glaube es auch.
1: Bin gespannt, weil sonst redet er ja immer nur, dass er das alles kann. Ja, ich glaube es ja bisher noch nicht.
0: Kleine Laberbacke, ne? Neuer Jobtausch für Nick mit dem weltberühmten DJ Alle Farben. Los geht's ab 6 hier bei 94.3 RS2. Guten Morgen.
1: Morgen.

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1: Ich bin Anna Löwer. Guten Morgen. Die Pflegereform soll trotz des aktuellen Streites in der schwarz-roten Koalition wie geplant am Mittwoch auf den Weg gebracht werden. Das hat ein Sprecher von Gesundheitsminister Linnemann gesagt. Die SPD fordert weiter Nachbesserungen. Sie sieht strukturelle Probleme durch die Reform nicht gelöst. Zu dem Thema wurden kurzfristig nochmal mehrere Krisengespräche zwischen Union und SPD angesetzt. Zu Ergebnissen ist bisher nichts bekannt. Keine Entspannung bei der Flussschifffahrt in Deutschland. Die Pegel sind weiter viel zu niedrig. Im Kasten.
2: Ja, am Rhein etwa sind zuletzt wieder Rekordtiefststände erreicht worden und das macht es weiter schwierig, Güter per Schiff über die Flüsse zu transportieren. Die Konsequenz, LKWs dürfen noch länger auch sonntags auf den Autobahnen unterwegs sein. Erste Bundesländer wie NRW oder Baden-Württemberg setzen die Verbote bis mindestens Ende Oktober aus. Dennoch fürchtet die Wirtschaft einen erheblichen Schaden durch das anhaltende Niedrigwasser.
1: Ex-Unionsfraktionschef Spahn ist nicht mehr Teil des Haushaltsausschusses im Bundestag. Das hat er seinen Kollegen über WhatsApp mitgeteilt. Spahn hatte im Ausschuss gefehlt, angeblich wegen seines kranken Kindes. Dann wurde er aber auf Sardinien am Flughafen fotografiert. Den Sitz im Haushaltsausschuss hatte er nach seinem Aus als Unionsfraktionschef bekommen. Damals gab es Diskussionen darüber, dass er eine in Deutschland verbotene Leihmutter in den USA für die Geburt seines Sohnes engagiert hatte. Viele Berufe, die besonders unter Personalmangel leiden, haben einen hohen Anteil von Beschäftigten mit Einwanderungsgeschichte. Laut Statistischem Bundesamt machen sie in der Pflege ein Drittel aller Beschäftigten aus. Etwa unter den Köchen oder bei Bus- und Bahnfahrern ist es sogar jeder Zweite. Das Raumfahrtunternehmen SpaceX von Elon Musk hat den nächsten Meilenstein erreicht. Die Starship-Rakete hat erstmals die Erdumlaufbahn erreicht und unseren Planeten umrundet. In nur 3 Stunden, auch deutlich schneller als geplant. Dabei wurden auch gleich neue Starlink-Satelliten verteilt.
3: Habt ihr ihn genießen können, diesen wunderschönen Tag gestern? Guten Morgen, jetzt hier am Dienstag. Ja, und wenn nicht, dann kriegt er heute auch einfach nochmal eine neue Chance. Denn gerade starten wir zwar noch mit frischen 13 Grad hier in den Tag, aber auch heute landen wir dann bei bis zu 25 Grad und die Sonne ist auch wieder am Start.
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4: Einen schönen guten Morgen wünsche ich. Auf den Straßen soweit noch alles in Ordnung. Es gibt keine Probleme oder Staus im Moment, aber es wird schon geblitzt. Einmal in Lichtenberg auf der Landsberger Allee, in Friedrichshagen auf dem Müggelseedamm und in Kreuzberg auf dem Mehringdamm. Dankeschön fürs Durchgeben. Bei Staus oder Blitzern ruft gerne an oder schickt eine WhatsApp. Berlin 20 und 3x19. Ich bin Schmitti und wünsche eine gute Fahrt.
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5: 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Hi, schönen guten Morgen.
3: Morgen.

0: Eine Viertelmillion waren es geschätzt. Schönen guten Morgen, die
1: Etwas-Morgenshow
0: ist an. Am Dienstag, ne, die Wahlplakate in der City. Bis vorgestern mussten die Parteien ja wirklich alles wieder runternehmen. Jetzt kann es zum Beispiel ab auf dem Wertstoffhof. Ansonsten, wenn noch was hängt, wird es jetzt dann eine Strafe geben.
2: Ja, also habt ihr ab jetzt auch wieder freie Sicht in der Stadt, ne? Die Laternen, die dürfen einfach mal wieder nur Laternen sein.
0: Ja, oder endlich haben wir wieder mehr Platz für Baustellenschilder und Suche-Wohnung-Zettel.
2: Ja, und ihr habt doch sicher auch noch ein bisschen Platz auf eurem Konto, kann ich mir vorstellen. Deshalb holt euch doch einfach den Jackpot bei uns heute Morgen im Quiz mit dem. Und wir spielen die nächste Runde heute um 7 hier bei 4.

0: Ist bei diesem wunderschönen spätsommerlichen Wetter vielleicht gerade keine Option bei euch, aber hey, sicher ist, es wird auch wieder kälter. Ja. Und dann geht's mit dem heißen Tee ab auf die Couch zum Serien-Binge-Watchen. Mhm. Guten Morgen am Dienstag.
1: Morgen.
0: Die RS2-Morgenshow ist an.
1: Ja, und passend dazu hat die New York Times jetzt die besten Serien des 21. Jahrhunderts gerankt. Mhm. Pass auf, Platz 3 ist Mad Men.
0: Habe ich nie gesehen.
1: Eine Folge vielleicht. Platz 2, The Wire.
0: Auch nicht.
1: Sag ich auch gar nichts. Mhm. Und Platz 1, Breaking Bad.
0: Ja, ist super erfolgreich. Habe ich auch nie gesehen.
1: Ich frage mich halt ehrlich gesagt, wer da abgestimmt hat. Ja. Vielleicht, ja, nur ihr Männer. Weil wo ist Vampire Diaries zum Beispiel?
0: Ja, oder Sex in the City. Oder deine Lieblingsserie, ne? Stranger Things.
1: Ja.
0: Gerade mal auf Platz 53. Und Achtung, Gilmore Girls. 99.
1: Nee, jetzt hör auf, wirklich. Das ist doch auch die Herbstserie. Ich verstehe
0: schon.
1: Nicht.
0: Ja. Was ist denn eure Lieblingsserie des 21. Jahrhunderts? Da sind wir mal gespannt. Schreibt uns gerne mal auf Facebook und Insta. rs2.berlin. Schönen guten Morgen.
1: Guten Morgen.

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6: Ich bin Marie-Louise Bress. Guten Morgen. Im Streit um die Pflegereform hatte ein Krisentreffen im Kanzleramt nach jetzigem Stand noch keine Annäherung gebracht. Die SPD lehnt reine Kürzungen ab. Sie fordert etwa, dass der Eigenanteil für Heimplätze bei 1.500 Euro gedeckelt wird und es einen Finanzausgleich zwischen gesetzlicher und privater Versicherung gibt. CDU-Gesundheitsminister Lindemann lehnt das ab. Er will im Herbst eine Kommission einsetzen, die Reformen erarbeitet. Ob er seinen Gesetzentwurf morgen ins Kabinett bringt, ist fraglich. Die Deutsche Bahn informiert am Nachmittag über die Sanierung der Strecke zwischen Berlin und Hannover. Die Arbeiten sollen übermorgen beginnen. Für den Fernverkehr wird die Strecke voraussichtlich bis Ende nächsten Jahres vollgesperrt. Damit verlängert sich die Fahrzeit um fast 1,5 Stunden. Zwischen Berlin und Hannover fahren täglich rund 500 Züge. Kein Smartphone, kein Rabatt. Ist dieses Prinzip beim Einkaufen unfair? Zu dieser Frage will heute das Oberlandesgericht Brandenburg im Prozess gegen die Lidl Plus App sein Urteil fällen. Die Bundesverbraucherzentrale hatte gegen den Discounter geklagt, weil sie durch das digitale Angebot vor allem Minderjährige, Ältere und Menschen mit Behinderungen diskriminiert sieht. Ähnliche Klagen gegen die Konkurrenten Netto und Penny scheiterten schon in der Vorinstanz. Diese Fälle liegen inzwischen beim Bundesgerichtshof. Fast so hoch wie der Berliner Fernsehturm, aber mitten in der Lausitz. Im brandenburgischen Schipkau steht seit dem Abend das höchste Windrad der Welt. Die Anlage hat nach erfolgreicher Montage der Rotorblätter nun ihre finale Rekordhöhe von 365 Metern erreicht. Die Abschlussarbeiten mussten wegen zu starken Windes mehrfach verschoben werden. Künftig soll das Windrad sauberen Strom für rund 7.500 Haushalte produzieren. Nach Massenprotesten in Spanien darf eine 87-Jährige in ihre zwangsgeräumte Wohnung zurück. Es gibt eine Einigung mit der Eigentümerin. So soll ihre Miete künftig nur maximal 30% des Bruttoeinkommens der Rentnerin betragen. Die schwerbehinderte Frau war vergangene Woche auf einer Trage aus ihrer Wohnung in Madrid geholt worden. 70 Jahre hatte sie dort gelebt. Zehntausende Spanier forderten daraufhin einen besseren Schutz für Mieter. Die Regierung hat Reformen versprochen. Wegen Sicherheitsbedenken hält OpenAI sein neues KI-Modell erstmal zurück. Eigentlich sollte das neue ChatGPT-Modell Astra in den kommenden Tagen oder Wochen rauskommen. Allerdings war ChatGPT in den Testläufen nicht ganz ehrlich und hat eigenmächtig gehandelt, ohne vorher die Erlaubnis der Nutzer abzufragen.
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7: Mit Ralf Gulke. Für das Schwimmbad vor der Volksbühne am Rosa-Luxemburg-Platz in Mitte ist heute Saisonende. Die Aktion Volksbad war nicht unumstritten, obwohl das Bad gut gebucht war. Zum Abschluss gibt es heute Abend ein Eisbaden im nun wirklich abgekühlten Wasser.
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9: Guten Morgen.
10: Guten Morgen.
9: Ja, am Dienstag. Kam gut in den Tag hier gerade bei 12 Grad. Ist noch ein bisschen frisch, wie auch die letzten Tage. Aber es wird auch genauso wie gestern wieder ein richtig schöner sommerlicher Tag. Bis zu 25 Grad kriegen wir heute und es bleibt trocken. Die Sonne ist die ganze Zeit am Start.
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10: Und das ist auch schön, weil es ist noch nicht so viel los.
9: Na, Schmidti?
10: Ja, guten Morgen. Also alles noch übersichtlich. Bisher nur ein kleines bisschen Stop and Go auf der 100 Richtung Wedding vorm Kreuz Schöneberg. Dann in Marzahn auf der Rienstraße beidseitig vor der Allee der Kosmonauten sowie auf der B1, B5 stadteinwärts im Bereich Alt-Biesdorf vor der Baustelle Höhe Märkische Allee. Geblitzt wird in Neukölln Lahnstraße, Lichtenberg auf der Landsberger Allee stadteinwärts, in Dalgo-Döberitz in der Wilmsstraße und auf der A10 im westlichen Berliner Ring Richtung Magdeburg in Höhe Brieselang. Dankeschön an alle fürs Durchgeben und bei Staus oder Blitzern ruft gern an oder schickt eine WhatsApp. Berlin 20 und 3x19. Gute Fahrt wünsche ich.
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11: Einen wunderschönen guten Morgen. 6 Uhr haben wir es an diesem Dienstag. Alicia, hast du schon den ersten Kaffee hier?
9: Oh, ich brauche dringend noch einen.
11: Ja,
9: ich
11: kann dir sagen, der schmeckt heute nicht so.
9: Ah, oh, schade. Na toll. Dann will ich ihn nicht.
11: Ey, wie wär's denn euren ersten Kaffee des Morgens vielleicht aus eurer neuen Siebträgermaschine oder dem neuen Vollautomaten?
9: Klingt noch unrealistisch. Könnte aber haben. Heute haben wir nämlich 1500 Euro im Jackpot.
11: Das wird ein cooles Gerät auf jeden Fall. Ja. Richtig Luxus. Ja, um 7 Uhr spielen wir wieder mit euch das Quiz mit dem Oh-Oh. Also seid dabei. Und jetzt kommt erstmal gut rein in den Dienstag mit Ariana Grande. Schönen guten Morgen.
9: Guten Morgen.

0: Schön, dass ihr bei uns seid. Die RS2 Morgenshows an und nicht nur ihr liebt dieses wunderschöne, ja fast richtig sommerliche Wetter gerade. Auch die hier.
1: Boah.
0: Ja, und es gibt einen Spot, da suchen die sich quasi gerade ihr Winterquartier.
1: Ja, was ihr vielleicht lieber meidet heute auf dem Weg zur Arbeit, weil ihr da eventuell rauskommt wie so ein kleiner Streuselkuchen. Das hört ihr um kurz nach acht.
0: Dann war er ja schon Fensterputzer am Hochhaus in 40 Meter Höhe.
2: Oh, oh, meine Füße sind frei. Ah, oh, die Füße sind frei.
1: Und er hat als Straßenbauer alles gepflastert, nur irgendwie nicht die Straße.
2: Ah, oh, voll auf den Finger jauen. Ah.
0: So, und jetzt darf er ran an die Turntables. Ja, es ist wieder Zeit für einen Jobtausch von Nick. Und diesmal tauscht er ja mit einem Promi, dem Kreuzberger DJ, alle Farben.
1: Ja, Nick wird jetzt endlich zu einem richtigen DJ.
0: Na Gott sei Dank.
1: Ja, zu einer halben Stunde hier bei 94.3 RS2.
0: Wir hoffen es auf jeden Fall.

0: Knapp ein Monat noch.
1: Huibu!
0: Dann klingt es doch in Berlin und Brandenburg wieder so.
1: Huibu!
2: Oh nee.
3: Ja. Das ist doch cool.
0: Die Ehre ist beim Auge schon.
3: Halloween.
0: Halloween, ja.
1: Ja, nee, gar nicht meins.
3: Warum?
1: Da bin ich so raus. Ich habe so Angst davor. Ich gruse mich einfach nicht gerne. Außer ich bin mit kleinen Kindern unterwegs und frage selber noch, Süßes oder Saures? Das finde ich cool. Süßigkeiten abstauben.
3: Ja, und das steht mir jetzt auch wieder bevor. Am Wochenende schon gefragt.
2: Papa, können wir einen Laken haben? Da können wir Löcher reinschneiden.
0: Können
2: und
0: wir einen Laken haben? Auch die guten.
3: Gespenster verkleiden. Ja, genau. Bedient euch. Ich kaufe einfach neue. Ja, aber Stichwort Deko, ganz witzig, oder eigentlich auch nicht, ne? So typisch Berlin-Spießer-mäßig so. Gibt eine denkmalgeschützte Wohnsiedlung und dort wurde Halloween-Deko schon aufgehängt.
0: Mhm.
3: Und das hat jemand gestört.
0: Was
3: soll denn dieser Firlefanz weg damit? Weiß Quatsch hier mit so komischen Spuknestern und Spinnenweben.
0: Spinnenweben da bei dem vorm Fenster gehangen oder warum?
3: Ja, das ist ja der Punkt. Pass auf, er hat sich vor Gericht beschwert darüber. Mhm. Ja, das müsste alles weg und so. Ja, aber er wohnt noch nicht mal in dieser denkmalgeschützten Siedlung. So, das war halt auch ein Punkt fürs Gericht zu sagen, mein Digga, beruhig dich.
0: Boah, aber das ist ja wirklich...
3: Geht alles wieder weg.
1: Es gibt auch Ecken in Berlin, da ist die Deko nicht das Problem. Denke ich mir.
0: Aber das ist ja wirklich, also an Spießigkeit ist es ja fast
3: Moment.
0: Nicht...
3: Du und Spießigkeit, Patricia.
1: Stimmt, Patti,
3: wo kommst du her nochmal?
0: Aus dem Schwabeländle.
3: Ja, haben die das nicht erfunden? Das haben
0: klar, das haben die erfunden mit der Kehrwoche. Ja,
1: Lass
0: ich weiß.
1: Aber
3: wenn sie so spricht, ist so unangenehm.
0: Aber was, jetzt wisst ihr doch auch, warum ich hierher gekommen bin. Ich musste fliehen.
3: Ja.
0: Ich war zu spießig.
3: Oh, das ist schlimmer als Halloween. Sprich nochmal so. Mach mal den Aufruf so.
0: Ich mach mal einen Aufruf. Vielleicht seid ihr auch ein paar kleine Spießerle. Dann könnt ihr es auch gerne mal einfach hier bei uns kundtun im Programm. Berlin 94.3, 92, 94.3. Wo sind die Spießer unter euch?
3: Schlimmer als Halloween. 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

0: Ich weiß, wer jetzt wieder so ein bisschen Pipi in den Augen hat. Ja. In der RS2-Redaktion.
1: Oh, was
0: unser
1: kommt
0: Jani ist ja ein großer Fan von diesem Song. Samba, oh ja, ganz stimmt. Neu. My Body Isn't Ready ist aber auch wirklich ein schöner.
1: Der ist so schön.
0: Ist viel.
1: Ist so.
0: Der aber auch.
1: Der auch. Meine ganze For You-Page auf Instagram ist voll mit
0: von
1: Videos.
0: Von dem Tanz, ne?
1: Ja.
0: Zu My Chico. Warum sage ich eigentlich immer My Chico?
1: Keine Ahnung.
0: Ich weiß es auch nicht. Die Four Non Blondes, die haben wir auch noch für euch. Oh. In Berlins beste Musikmix. Hört ihr alles nach 6:30 hier bei RS2. Schönen guten Morgen.
1: Morgen.
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0: Ich bin Marie-Louise Bress. Guten Morgen. Es bleibt nicht mehr viel Zeit bis morgen für die geplante Pflegereform. Ein Treffen im Kanzleramt hat am Abend allerdings, wie es aussieht, noch keine Lösung im Streit zwischen der schwarz-roten Regierungskoalition gebracht. Die Reform soll morgen im Kabinett beschlossen werden. Die SPD fordert Nachbesserungen und nicht nur Kürzungen. Tausende Bahnreisende werden heute erfahren, was die Sanierung der Strecke Berlin-Hannover für sie bedeutet. Die Deutsche Bahn will am Nachmittag über Details informieren. Die Strecke soll ab übermorgen für den Fernverkehr komplett gesperrt werden, und zwar bis Ende nächsten Jahres. Ein neuer Weltrekord ragt über Brandenburg. In Schipkau in der Lausitz steht seit dem Abend offiziell das höchste Windrad der Erde. Mit der finalen Höhe von 365 Metern kratzt die Anlage fast an der Marke des Berliner Fernsehturms. Und die neue ChatGPT-Version kommt erstmal nicht wie geplant. OpenAI hält das KI-Modell Astra vorerst wegen Sicherheitsbedenken zurück. Eigentlich sollte es in den kommenden Tagen oder Wochen veröffentlicht werden. Allerdings haben Testläufe bei den Entwicklern Zweifel an der Ehrlichkeit der KI aufkommen lassen.
1: Schönen guten Morgen am Dienstag.
0: Hi, guten Morgen.
1: Ja, ihr merkt es auf jeden Fall am Abend dann doch, dass es nicht mehr richtig Sommer ist. Also auch wenn wir 25 Grad kriegen,
0: ja,
1: wird es
0: halt
1: relativ schnell wieder frisch.
0: Ne?
1: Genau, und auch morgens dementsprechend. 12 Grad haben wir ja aktuell, aber auch heute wieder richtig schön warm. 25 Grad, Sonne, es bleibt trocken. Morgen auch nochmal 23 Grad, nur da kommt noch ein bisschen Wind dazu.
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0: Schmitty, guten Morgen.
7: Morgen. Ja, guten Morgen.
0: Ist gerade ein LKW liegen geblieben, und zwar auf der A114, ne?
7: Ja, also Vorsicht, wenn ihr stadtauswärts unterwegs seid. Der Brummi steht zwischen Schönerlinder Straße und dem Dreieck Pankow und blockiert momentan die rechte Spur. Ansonsten geht's jetzt richtig los mit dem Berufsverkehr. Startring 100 Richtung Wedding. Stop and Go ab der Einfahrt Grade Straße und auf der B1, B5 im Bereich Alt-Biesdorf dauert's steinwärts schon wieder mindestens 10 Minuten länger. Es wird geblitzt in Neukölln in der Lahnstraße, in Lichtenberg auf der Landsberger, die Stadt einwärts. Und

0: Austausch und auf den freue ich mich ganz besonders, denn ich werde zu einem DJ, endlich zu einem richtigen Ausgebildeten. Ich präsentiere alle Farben.
1: Guten Morgen.
0: Hi Franz, grüß dich.
2: Hi. Morgen.
0: So, wir sind in unserer, deiner, meiner alten Hood, nämlich in?
1: In der Grevestraße. Meine Mutter wohnt immer noch hier, also demnach ist gar nicht so die alten Memories nur, sondern sind auch neue dabei, weil ich besuche natürlich meine Mutti.
0: Sweet, machen wir, los geht's.
2: Ja, Jobtausch mit DJ Alle Farben beginnt hier in 7 Minuten bei 94.3 RS2. Und jetzt kommt erstmal gut rein in den Tag. Guten Morgen.
3: Guten Morgen.

0: schon dabei seid, guten Morgen. 6.34 Uhr haben wir es und ab heute wird ja bei uns wieder getauscht.
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0: Nick übernimmt für einen Tag euren Job und ihr kommt dafür zu uns ins Studio.
2: Und diesmal gibt's ein Promi-Spezial mit dem weltbekannten DJ Alle Farben.
0: So, und los geht's mit einem Spaziergang durch Kreuzberg. Na, die beiden sind nämlich tatsächlich im selben Kiez groß geworden.
3: Hi Franz, grüß dich.
4: Hi.
3: Wir sind jetzt angekommen, Gräfe-Ecke Böckstraße. Hier bin ich geboren in der Böckstraße. Ja. Ihr seid ein Stück weiter runter, die Gräfe?
4: Ganz mittig.
3: Aber ihr seid gar nicht ins Krankenhaus gefahren damals?
4: Nee, ich bin eine Hausgeburt, ja.
3: Crazy.
4: Also ganz ehrlich, also cool, aber auch nicht so cool. Ich war mal mit einer Gynäkologin zusammen, die mir da erzählt hat, ja, man sollte schon irgendwie eigentlich im Krankenhaus gewähren. Es gibt so viel, was passieren kann.
3: Hast du mit deiner Mama drüber gesprochen?
4: Ich würde ihr da auf keinen Fall irgendwie reinreden. Ich glaube, es war auch gewünscht so. Ja. Und ich glaube, sie hat sich auch sehr wohl damit gefühlt. Ja, okay. Ich würde, wenn ich irgendwie Vater werden würde, würde ich schon ein Gespräch drüber führen, dass wir vielleicht ins Krankenhaus gehen. Aber
3: ich meine, im linken Kreuzberg, ey. Wenn ich hier, wo sonst? So, ne?
4: Guter Start auf jeden Fall. Nein, es war eine gute Kindheit. Also okay. ich hatte schon einen tollen Kiez hier und eine tolle Kindheit dadurch.
0: Ein netter Typ ist es.
2: Geben mir ein bisschen Geschwister-Vibes, die beiden Kreuzberger.
0: Ja, wie die zwei Kreuzberger den Wasserwerfern am 1. Mai entkommen sind, das hört er in einer Stunde hier bei 94.3 RS2. Schönen guten Morgen.
2: Guten Morgen.

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0: Mittlerweile so ein kleines Ritual bei vielen von euch. Schön Chicken Wings bestellen oder Pizza, Budweiser dazu und dann NFL gucken, ne? Schön Football. Guten Morgen.
1: Guten Morgen.
0: Am Dienstag die RSV-Morgenshows an.
1: Fällt mir immer wieder auf. Mich interessiert ehrlich gesagt nur die Halbzeitshow beim Super Bowl.
0: Mich auch tatsächlich. Ja. Die klang ja in diesem Jahr so. Den Hype verstehe ich nicht ganz.
1: Was?
0: Nee, Bad Bunny.
1: Oh.
0: Ah, da gab es so viel bessere, fand ich, in den letzten Jahren.
1: Nee, Patti, da lass ich nicht mit mir reden. Das ist aber ja wirklich das Event des Jahres, ne? Und wer die Halbzeitshow dann am 14. Februar bekommt, wird auch schon wieder sehr heiß spekuliert. Die Gerüchte, dass es Justin Bieber oder und Harry Styles sind, werden zumindest auch immer größer.
0: Ja, aber es sieht noch viel, viel mehr nach Disney aus, ne? Miley Cyrus als Hannah Montana, damals ein riesen Disney-Star, wird da irgendwie hochgehandelt. Ende September wird der Star ja eigentlich immer bekannt gegeben, ne? Also wir warten auf jeden Fall sehr gespannt drauf und sobald wir was wissen, sagen wir euch natürlich Bescheid.
1: Ja, und bis dahin spielen wir ihre neue Single ganz einfach hier. Bass Persuades von jetzt nur noch Miley. Hier bei 94.3 RSC.
0: Morgen. Let's go.

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9: Ich bin Marie-Louise Bress. Guten Morgen. Es gibt noch keinen Durchbruch im Streit um die Pflegereform. Ein Krisentreffen im Kanzleramt hat nach jetzigem Stand noch keine Lösung gebracht. Die SPD lehnt reine Kürzungen ab. Sie fordert etwa, den Eigenanteil für Heimplätze bei 1.500 Euro zu deckeln und dass es einen Finanzausgleich zwischen gesetzlicher und privater Versicherung gibt. CDU-Gesundheitsminister Lindemann lehnt das ab. Eigentlich sollte der Gesetzentwurf morgen im Kabinett beschlossen werden. Tausende Bahnreisende werden heute erfahren, was die Sanierung der Strecke Berlin-Hannover für sie bedeutet. Die Deutsche Bahn will am Nachmittag über Details informieren. Die Strecke soll ab übermorgen für den Fernverkehr komplett gesperrt werden, und zwar bis Ende nächsten Jahres. Für die Fahrgäste wird das zum Geduldsspiel. Sie müssen wahrscheinlich mit rund 1,5 Stunden mehr planen. Ein neuer Weltrekord ragt über Brandenburg. In Schipkau in der Lausitz steht seit dem Abend offiziell das höchste Windrad der Erde. Mit einer finalen Höhe von 365 Metern kratzt die Anlage fast an der Marke des Berliner Fernsehturms. Bis zum Schluss blieb es spannend, weil der Wind so stark wehte, mussten die Arbeiten an den Rotorblättern mehrfach pausiert werden. Das Windrad soll bis zu 7.500 Haushalte mit grünem Strom versorgen. Im Streit um die Lidl Plus App verkündet das Oberlandesgericht Brandenburg heute sein Urteil. Die Bundesverbraucherzentrale hatte gegen den Discounter geklagt. Die Verbraucherschützer sehen in den digitalen Preisnachlässen eine Diskriminierung von bestimmten Kundengruppen. Besonders ältere Menschen, Menschen mit Behinderung oder Minderjährige würden benachteiligt. Ähnliche Klagen gegen Netto und Penny beschäftigen derzeit auch den Bundesgerichtshof. In Frankreich haben anhaltende Proteste an Schulen in mehreren Städten zu Festnahmen und Verletzten geführt. Nach Angaben des Innenministeriums wurden Dutzende Menschen verletzt und mindestens 164 festgenommen. Rund 180 Schulen waren betroffen in Paris, in Lille, Lyon, Grenoble und Nizza, heißt es vom Innenministerium. Die Demonstranten fordern mehr Geld, mehr Personal und kleinere Klassen. Die neue ChatGPT-Version kommt erstmal nicht, wie geplant. OpenAI hält das KI-Modell Astra vorerst wegen Sicherheitsbedenken zurück. Eigentlich sollte es in den kommenden Tagen und Wochen veröffentlicht werden. Allerdings haben Testläufe bei den Entwicklern Zweifel an der Ehrlichkeit der KI aufkommen lassen. ChatGPT hatte nicht nur eigenmächtig gehandelt, sondern darüber auch aktiv gelogen.
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10: Mit Ralf Gulke. Im Studio Berlin-Adlershof wird heute der Deutsche Schulpreis vergeben. Seit 20 Jahren vergeben die Robert Bosch und die Heidehof-Stiftung diese Auszeichnung. Im Finale stehen 15 Schulen. Die Übergabe erfolgt durch Bundeskanzler Friedrich Merz.
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11: Schönen guten Morgen am Morgen. Dienstag. Und wer von euch noch nicht rausgeguckt hat, spätestens jetzt müsst ihr das machen. Es ist so ein schöner Sonnenaufgang mal wieder. Ist aber noch ganz schön frisch, gerade um die 12 Grad. Also packt euch noch gut dick ein und eure Kids auf dem Weg in die Kita, zur Schule, zur Arbeit. Wird aber dann wieder richtig heiß. Bis zu 25 Grad kriegen wir heute und die Sonne ist am Start.
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9: So, Bundestagspräsidentin Julia Klöckner hat sich letzte Woche im Bundestag beschwert, ja, und gejammert, dass sie wegen der Marathonsperrung so lange braucht, um zur Arbeit zu kommen. Wohlgemerkt mit Limousine und Chauffeur. Ich würde mal sagen, willkommen im Leben von fast 4 Millionen Berlinern und Berlinerinnen.
12: Genau. Mit ihm? So. Guten Morgen, liebe Frau Klöckner, und heute Morgen bitte nicht über die 100 fahren, denn da ist es auch schon wieder gut voll Richtung Wedding. Geht los ab der Buschkuckallee, verlieren Sie mindestens eine Viertelstunde. Und genauso voll ist es B1, B5 einwärts im Bereich Alt-Biesdorf zwischen Chemnitzer Straße und der Märkischen Allee, aber auch auf der B158 einwärts vor Ahrensfelde. Dann hat's gekracht in Mahlsdorf. Der Hultschiner Damm ist zwischen Ruhlsdorfer Straße und Akazienallee komplett gesperrt. In Siemensstadt ist der Hefnersteig zwischen Siemensdamm und Werner-Werkdamm nach einem Wasser Rohrbruch gesperrt. Und dann hat es auch noch einen Unfall gegeben in Potsdam. Hier bitte Achtung, Berliner Straße zwischen Schiffbauergasse und Holzmarktstraße. Die neuesten Blitzer stehen Spandau Magistratsweg, in Biesdorf Köpenicker Straße, in Lindenberg Ahrensfelder Straße und auf der L40 in Höhe Güterfelder Eck. Dankeschön an alle fürs Durchgeben und bei Staus oder Blitzern ruft gern an oder schickt eine WhatsApp Berlin 20 und 3x19 und eine gute Fahrt wünsche ich.
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9: Hallo, gleich 7 auf Dienstag. Potti und Alisa für euch hier im Studio. Schön, dass ihr bei uns seid. Und heute fühlt es sich zwar eher an, als würden eigentlich die Sommerferien bald wieder losgehen. Es sind ja aber bald die Herbstferien, ne? In 3 Wochen schon wieder. Und eure Kids warten da natürlich auch ganz heiß drauf. Und ich sag mal so, da kann so ein volles Portemonnaie ja nicht schaden.
11: Nee, und das kriegt ihr ganz einfach, wenn ihr mitmacht hier bei unserem Quiz mit dem... Also ruft an, wenn ihr denkt, zu wissen, wie der Satz von Marie aus Friedrichshain weitergeht.
13: Am schönsten ist Berlin, wenn...
9: Was könnte es sein? 1.500 Euro sind im Jackpot. Also jetzt mal durchklingeln. Berlin 94 3 92 94 3. Guten Morgen.
11: Morgen.

0: Heute Morgen jetzt noch die Jacke und heute Nachmittag dann der Bikini. Ja, also ich finde, bei 25 Grad, da kann wirklich gar keiner meckern. Also selbst die nicht, die den Sommer irgendwie gar nicht mögen.
1: Ist so.
0: Guten Morgen. Hier ist die RS2 Morgenshow am Dienstag.
1: Ja, wie feiert ihr denn den Sommerendspurt?
2: Sehr gerne am Café draußen sitzen, ein bisschen Leute beobachten. Ja, kann man gut seine Zeit vertreiben.
3: Also ich habe heute das Fahrrad genommen. Das hat mir gut getan. Ansonsten baden gehen würde ich wahrscheinlich nicht mehr. Dafür wäre es mir zu kalt. Aber viel draußen sein.
4: Ich fahre Fahrrad, bin sehr viel damit unterwegs, sitze gerne in den Cafés. Ja, und sonst passiert jetzt ja nicht mehr viel, weil ich ja eben dann übermorgen gen Italien fliege.
0: Oh. Aber kein Neid an dieser Stelle, ne? Ihr könnt auch nach Italien, wenn ihr mögt, ne? 1500 Euro hätten wir ja beim Quiz mit dem heute für euch im Jackpot.
1: Ja, könnt ihr euch abholen, wenn ihr wisst, wie es im Satz von Marie aus Friedrichshain weitergeht.
5: Am schönsten ist Berlin, wenn...
0: So, noch zwei Songs habt ihr Zeit, dann spielen wir hier bei RS2 Berlin 94.3. 92.94.3, bis gleich.

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0: Ha. Jetzt seid ihr gespannt, wa?
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2: Judith aus der Niedersee ist jetzt bei uns. Guten Morgen.
3: Hallo.
0: Hallo.
3: Guten Morgen.
0: Schön, dass du da bist. Bist du auf dem Weg zur Arbeit?
3: Ganz genau richtig. Bis nach Potsdam.
2: Schön zu mir nach Hause.
0: Und was wird da so gearbeitet in Potsdam?
3: Ich versuche für die Polizisten unseres Landes gute Sachen auf die Straßen zu bringen, damit die vor Ort besser arbeiten können. Zum Beispiel irgendwelche Apps, mit denen sie ihre Arbeit besser machen können.
0: Das ist ja cool.
2: Okay, krass.
3: Ja, ich habe selber jahrelang, also ich bin Polizistin und habe selber jahrelang auf der Straße und für den Bürger gearbeitet und weiß, was die Kollegen brauchen. Und deshalb versuche ich jetzt, diese Sachen auf den Weg zu bringen.
2: Krass.
3: Genau.
2: Revolutionär ist so unterwegs.
0: So, wollen wir mal versuchen, dir vielleicht 1.500 Euro aufs Konto zu packen?
3: Das wäre nicht schlecht, oder?
0: Wir hören mal nochmal in den Satz von Marie aus Friedrichshain.
4: Am schönsten ist Berlin, wenn...
2: Am schönsten ist Berlin, wenn... Judith, was denkst du?
3: Am schönsten ist Berlin, wenn die BSR gerade vorbeigekommen ist und alles sauber gemacht hat.
2: So gut. Können, glaube ich, sehr viele nachempfinden gerade.
0: Cool, ist mal ein bisschen anders gedacht.
2: Ja.
0: Ja, aber warum eigentlich nicht? Na, wollen wir mal hören?
3: Ja.
4: Am schönsten ist Berlin, wenn...
0: Okay. Vielleicht muss man ein bisschen mehr in Richtung Freizeit nochmal denken.
3: Ich versuch's nochmal.
2: Das ist eine tolle Idee.
0: Das machst du. Direkt um 9 gibt's die nächste Runde, Judith.
3: Alles klar, vielen Dank, schönen Tag.
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1: Ich bin Marie-Louise Bress. Guten Morgen. Nach einem Krisentreffen im Kanzleramt ist noch nichts über eine mögliche Lösung am Streit um die Pflegereform bekannt. Die SPD fordert Nachbesserungen, bevor CDU-Gesundheitsminister Linnemann seinen Gesetzentwurf morgen dem Kabinett vorlegt. Seine Pläne sehen unter anderem höhere Hürden bei der Einstufung in einen Pflegegrad vor. Die Deutsche Bahn informiert am Nachmittag über die Sanierung der Strecke zwischen Berlin und Hannover. Die Arbeiten sollen übermorgen beginnen. Für den Fernverkehr wird die Strecke voraussichtlich bis Ende nächsten Jahres vollgesperrt. Fast so hoch wie der Berliner Fernsehturm, aber mitten in der Lausitz im brandenburgischen Schipkau steht seit dem Abend das höchste Windrad der Welt. Die Anlage hat nach erfolgreicher Montage der Rotorblätter nun ihre finale Rekordhöhe von 365 Metern erreicht. In Frankreich haben anhaltende Proteste an Schulen in mehreren Städten zu Festnahmen und Verletzten geführt. Nach Angaben des Innenministeriums wurden Dutzende Menschen verletzt und mindestens 164 festgenommen. Die Demonstranten fordern mehr Geld, mehr Personal und kleinere Klassen.
2: Guten Morgen am Dienstag.
3: Guten Morgen.
2: Bei so einem Traumwetter wie heute, was haltet ihr von einem kleinen Ausflug zum Morlinse Buch? In Pankow. Kennt ihr die? Kennst du die, Patti?
3: Nee,
2: das ist so
3: gehört.
2: Ein kleiner See. Aha. Und der wurde jetzt ausgezeichnet vom NABU zum wichtigen Rast- und Brutplatz vieler Vögel. Also alle Vogelliebhaber, die können dahin um ein bisschen Birdwatchen.
3: Nichts
2: lieber
3: als das.
2: Das ist ja gerade ein sehr großes Hobby. Bei dem Wetter ist es ganz schön. 25 Grad kriegen wir heute. Also es lohnt sich, ein bisschen Zeit draußen zu verbringen. Gerade braucht er aber auf jeden Fall noch eine Jacke. Wir haben um die 13 Grad.
3: Lass ich so stehen.
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2: Es war nur ein Tipp.
4: Ich fand den toll.
2: Danke,
4: ich fand
2: Schmidt.
4: Das war was mit Herz und Sinn und Verstand.
3: Du das schön findest, ja. Okay. Ja. Ist es denn auch schön auf den Straßen heute Morgen, Schmidt?
4: Nein.
3: Nein.
4: Natürlich nicht. Wie immer. Ach, ja, wenn wir uns den Startring 100 so angucken, da wächst einem

0: Briesen. Dankeschön an alle fürs Durchgeben und bei Staus oder Blitzern ruft gerne an oder schickt eine WhatsApp Berlin 20 und 3x19. Gute Fahrt.
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2: 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Guten Morgen, gleich um 7:30 am Dienstag. Patti und Alicia für euch hier im Studio. Und Nick startet heute einen neuen RS2-Jobtausch. Diesmal mit RS2-Star Alle Farben.
3: Ja, die beiden schwelgen gerade in Erinnerung und haben sich zum Spaziergang in ihrem alten Kiez in Kreuzberg verabredet.
4: Gott, in Kreuzberg bist du groß geworden, am Kotti und so weiter.
5: Man muss vielleicht schon manchmal ein bisschen drauf achten, welche Straßenecke man nimmt oder so. Aber ich glaube, wenn man irgendwie mit offenen Augen durch die Straße geht, dann sollte einem nichts passieren.
2: Ja, wie die beiden Kreuzberger den Wasserwerfern am 1. Mai entkommen sind. Ihr hört's in 7 Minuten hier bei 94.3 RS2. Morgen.
3: Morgen. Klar.

0: Also bisher hat Nick ja eigentlich immer nur so auf dicke Hose gemacht. Oh, ich bin so ein toller DJ.
1: Ja, jetzt soll er mal zeigen, ob er das Zeug zum DJ hat.
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0: Ja, Nick übernimmt wieder für einen Tag euren Job und ihr kommt dafür zu uns ins Studio.
1: Ja, und diesmal gibt es aber ein Promi-Special mit dem DJ Alle Farben.
0: Ja, und die beiden machen gerade einen Spaziergang durch Kreuzberg, sind nämlich im selben Gräfe-Kiez groß geworden.
3: Hi Franz, grüß dich.
4: Hi.
3: Vom ersten Highlight hier Kindersachen, Second Hand.
4: Ja.
3: Auch meine Mom hat mich da eingekleidet. Wie ist denn das mit deinen Eltern? Die haben ja auch so einen ähnlichen Laden, oder wie, ne?
4: Ja, die hatten einen Trödelladen, auch in der Gräfestraße, besser gesagt zwei, also einen kleinen, größeren. Da werden wir jetzt auch uns hinbewegen.
3: Okay, es ist so lustig, mit dir hier so lang zu laufen. Was ist denn deine schönste Erinnerung hier an...
4: Also die Schulzeit war nicht die beste. Also ich war eher so ein Außenseiter in der Schule. Mhm. Also vor allen Dingen in der Grundschule war es ein bisschen schwieriger.
3: Kreuzberg ist ein hartes Pflaster, ja? Muss man ja trotzdem sagen, obwohl es so schön hier ist.
4: Ja, mir ist nie was passiert. Ja, ich habe hier ja wirklich lange gewohnt. Geht ja auch jedes Jahr wieder durch die Medien neu. Ne? Also wenn wir hier 1. Mai und dann hören die Leute einen Tag von 365, hören die dann, wie schlimm das hier ist. Wollen gar nicht hierher.
3: Wenn der Arm ein bisschen stärker festgehalten wurde, wusste man, okay, jetzt geht's nach Hause.
4: Dann musst du halt mal irgendwie vielleicht, wenn Tränengas kam, ein bisschen rennen, aber naja, ich hab's einmal ein bisschen abbekommen, ansonsten bin ich doch immer gut abgehauen. Aber die Action als Jugendlicher, geil. Oh,
1: habe ich mich ja immer ferngehalten von. Ich habe immer nur Party gemacht am 1. Mai, aber der Rest war...
0: Also wie kriminell Alle Farben in seiner Jugend war, das ist ja zum Glück alles verjährt, ne? Ihr hört's in einer Stunde hier bei 94.3 RS2. Schönen guten Morgen.
1: Morgen.

0: denke, kann ich's eigentlich kaum erwarten.
1: Das ist doch nochmal so ein richtig schönes Ende für den September,
2: ja,
1: oder?
2: Ja, heute nochmal 25 Grad und richtig viel Sonne.
1: Erinnert jetzt eher an einen Sommertag am See oder im Schwimmbad. Schönen guten Morgen.
2: Morgen.
1: Das war morgen schon am Dienstag.
2: Ja, im Pop-Up-Schwimmbad vor der Volksbühne am Rosa-Luxemburg-Platz ist heute der letzte Badetag, bevor es dann wieder abgebaut wird.
1: Matthias Lilienthal, der Intendant des Theaters, ist bei uns. Heute Abend endet die Saison bei euch mit einer Runde Eisbaden. Ist es dafür nicht noch zu warm oder schüttet ihr da ein paar Eiswürfel ins Wasser?
3: Nein, es ist schlicht und einfach, die Nächte gehen ja auf 3, 4, 5 Grad schon runter und dadurch ist das Wasser, wenn es nicht beheizt wird, 15, 16 Grad warm und das ist eigentlich schon Eisbaden, da brauchen wir keine Eiswürfel für.
1: Ja, also würde ich maximal mit einem kleinen Zeh rein.
2: Ja, auf jeden Fall, aber die Frage, die sich ja die meisten stellen, wird es das Schwimmbad nächstes Jahr auch wieder geben?
3: Als Theater machen wir immer was Neues und wir denken uns für nächste Saison entweder eine neue Aktion am Haus oder eine neue Aktion im öffentlichen Raum aus.
2: Wir bleiben also gespannt, was da so kommt.
1: Eigentlich wäre das jetzt mit dem Eisbaden eine Idee für unseren Nick gewesen, oder?
2: Oh,
1: ja?
2: Ich würde es mal weitergeben.
1: Ich würde es lieben.
2: Freut er sich.
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5: Ich bin Marie-Louise Bress. Guten Morgen. Nach einem Krisentreffen im Kanzleramt ist noch nichts über eine mögliche Lösung im Streit um die Pflegereform bekannt. Die SPD fordert Nachbesserungen, bevor CDU-Gesundheitsminister Lindemann seinen Gesetzentwurf morgen dem Kabinett vorlegt. Seine Pläne sehen unter anderem höhere Hürden bei der Einstufung in einen Pflegegrad vor. Der Deutsche Pflegerat kritisiert, dadurch falle der Bedarf nicht weg. Er fordert umfassende Reformen. Die Deutsche Bahn informiert am Nachmittag über die Sanierung der Strecke zwischen Berlin und Hannover. Die Arbeiten sollen übermorgen beginnen. Für den Fernverkehr wird die Strecke voraussichtlich bis Ende nächsten Jahres vollgesperrt. Damit verlängert sich die Fahrzeit um fast 1,5 Stunden. Zwischen Berlin und Hannover fahren täglich rund 500 Züge. Kein Smartphone, kein Rabatt. Ist dieses Prinzip beim Einkaufen unfair? Zu dieser Frage will heute das Oberlandesgericht Brandenburg im Prozess gegen die Lidl Plus App sein Urteil fällen. Die Bundesverbraucherzentrale hatte gegen den Discounter geklagt, weil sie durch das digitale Angebot vor allem Minderjährige, Ältere und Menschen mit Behinderungen diskriminiert sieht. Ähnliche Klagen gegen die Konkurrenten Netto und Penny scheiterten schon in der Vorinstanz. Diese Fälle liegen inzwischen beim Bundesgerichtshof. Fast so hoch wie der Berliner Fernsehturm, aber mitten in der Lausitz. Im brandenburgischen Schipkau steht seit dem Abend das höchste Windrad der Welt. Die Anlage hat nach erfolgreicher Montage der Rotorblätter nun ihre finale Rekordhöhe von 365 Metern erreicht. Die Abschlussarbeiten mussten wegen zu starken Windes mehrfach verschoben werden. Künftig soll das Windrad sauberen Strom für rund 7.500 Haushalte produzieren. Nach Massenprotesten in Spanien darf eine 87-Jährige in ihre zwangsgeräumte Wohnung zurück. Es gibt eine Einigung mit der Eigentümerin. So soll ihre Miete künftig nur maximal 30% des Bruttoeinkommens der Rentnerin betragen. Die schwerbehinderte Frau war vergangene Woche auf einer Trage aus ihrer Wohnung in Madrid geholt worden. 70 Jahre hatte sie dort gelebt. Zehntausende Spanier forderten daraufhin einen besseren Schutz für Mieter. Die Regierung hat Reformen versprochen. Wegen Sicherheitsbedenken hält OpenAI sein neues KI-Modell erstmal zurück. Eigentlich sollte das neue ChatGPT-Modell Astra in den kommenden Tagen oder Wochen rauskommen. Allerdings war ChatGPT in den Testläufen nicht ganz ehrlich und hat eigenmächtig gehandelt, ohne vorher die Erlaubnis der Nutzer abzufragen.
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6: Mit Ralf Gulke. Für das Schwimmbad vor der Volksbühne am Rosa-Luxemburg-Platz in Mitte ist heute Saisonende. Die Aktion Volksbad war nicht unumstritten, obwohl das Bad gut gebucht war. Zum Abschluss gibt es heute Abend ein Eisbaden im nun wirklich abgekühlten Wasser.
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8: Guten Morgen.
9: Morgen.
8: Startet gut rein in den kleinen sommerlichen Dienstag, den wir hier heute haben. Auch wenn es sich gerade noch nicht so danach anfühlt. 13 Grad haben wir aktuell. Also ein bisschen dicker einpacken ist auf jeden Fall noch nötig. Aber dann später wieder T-Shirt, Wetter, kurze Hose, 25 Grad kriegbar und die Sonne ist auch am Start.
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8: Ach, gut voll ist das auch heute wieder, vor allem auf der A100 in Schmitti.
9: Ja, also Richtung Wedding jetzt ab der Buschkrugallee 20 Minuten anstehen bis zum Kreuz Schöneberg. Gleiches Bild auf der A115 statt einwärts ab Höhe Kleinmachnow und auf vielen anderen großen Pendlerstrecken nach Berlin rein bitte meist 10 bis 15 Minuten mehr einplanen. Auch in Potsdam ist heute viel Geduld gefragt, besonders auf der Nutestraße, Bornstädter Straße, am Schragen und auf der Jägerallee statt einwärts dort überall bis zu 20 Minuten Zeitverlust. Mit dazu beiträgt unter anderem auch ein schwerer Unfall auf der Berliner Straße, denn dort ist aktuell zwischen der Schiffbauergasse und Holzmarktstraße gesperrt. Geblitzt wird in Steglitz, Munsterdamm, in Hunschenhausen, Simonstraße, Wilmersdorf, Brandenburgische Straße und in Borgheide in der Friedrich-Engel-Straße. Dankeschön an alle fürs Durchgeben und bei Staus oder Blitzern ruft gerne an oder schickt eine WhatsApp Berlin 20 und 3x19 und ich wünsche eine gute Fahrt.
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10: Hey, guten Morgen. In einer Minute ist Morgen. Es 8 an diesem Dienstag. Patti und Alisa für euch hier im Studio. Und nicht nur ihr liebt dieses wunderschöne, fast sommerliche Wetter gerade. Auch die hier.
8: Oh, dieses Geräusch.
10: Nein,
8: oh.
10: Und es gibt wirklich einen Spot, da suchen die sich scheinbar gerade ihr Winterquartier.
8: Ja, was ihr vielleicht lieber meidet heute auf dem Weg zur Arbeit, weil ihr da eventuell sonst rauskommt wie so ein kleiner Streuselkuchen. Das heute in der Viertelstunde hier bei 94.3 RS2.

0: sich aufregen, weil Halloween-Deko in der Straße hängt, in der man noch nicht mal wohnt. Schönen guten Morgen, hier ist die RS2-Morgen schon am Dienstag. Es ist wirklich Next Level an Spießigkeit.
1: Ja, gab ein kleines Gerichtsurteil. Und zwar ging es um einen Typen, der in Berlin geklagt hat gegen Halloween-Deko. Also so ein bisschen ein paar Spinnenweben und so draußen an der Fassade. Hat da jemand aufgehängt und es war ihm zu viel.
0: Oh Mann,
1: und das Gericht hat gesagt, Digga, bleib mal entspannt. Nee, nee.
2: Wirklich, dass einen sowas schon aufregt. Aber es sind schon manche Kleinigkeiten, ne? Also wo hört es denn bei euch auf? Ist es vielleicht laute Musik nach 20 Uhr, wo er sagt, nee, jetzt ist aber Schluss.
1: Ja.
2: Also wo mutiert ihr denn manchmal so zu einem kleinen Spießer? Wollen wir natürlich wissen, ruft mal an oder schickt eine Sprachnachricht an Berlin 94 3 92 94 3.
0: Und Clara aus Steglitz hat da was.
3: Wenn Leute zu mir nach Hause kommen und die Schuhe nicht ausziehen an der Tür, das mag ich gar nicht.
0: Ja. Gut, aber da kann ich ein bisschen relaten, ehrlich gesagt.
2: Ja.
0: Das finde ich auch ein bisschen eklig, ne? Uns Schwaben wird ja immer nachgesagt, wir sind die absoluten Spießer, was die Kehrwoche angeht. Ja. Aber ey, also ganz ehrlich, du schießt den Vogel ab, Nick.
1: Ja, Lu, also ich sorge da ein bisschen für Ordnung bei uns im Innenhof.
2: Oh,
1: ja? Thema Mülltrennung. Da bin ich ja knallhart, vor allem wenn es um Papiermüll geht. Sorry, wir haben eine Tonne und wenn der erste einen riesen Karton reinwirft, der nicht zusammengefaltet ist, dann drehe ich durch. Entweder hopse ich rein und stampfe wie Rumpelstilzchen darauf rum, oder ich hole ihn halt raus und falte ihn zusammen. Genau.
2: Nein. Das will ich ja gerne mal sehen, wie Nick da drin rumfällt.
1: Einmal bin ich umgestürzt.
0: Einfach nein. Zu Recht.
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0: Ja, das ist natürlich top. Also so 25 Grad finde ich eigentlich ist das perfekte Wetter. Schön angenehm. Im T-Shirt draußen rumlaufen ist auf jeden Fall sehr schön.
1: Sitze gerne in den Cafés, beobachte die Menschen, die vorbeilaufen.
2: Zum Marathon war das perfekt. Wir kommen aus dem Süden, also von dem her ist Berlin perfekt.
3: Alle lieben dieses tolle spätsommerliche Wetter. Ne? Ja. Schönen guten Morgen, die RS2 Morgenshow ist an einem Dienstag. Und wisst ihr, wer es auch richtig doll feiert? Die Mücken. Ja, also ich habe ja echt irgendwie immer Glück und werde verschont mit den Stichen. Schön. Aber jetzt auf dem letzten Meter haben sie mich in den letzten Tagen doch gekriegt.
4: Oh, oh. Naja, also wenn er nicht draußen gekriegt werdet, dann spätestens am U-Bahnhof. Potsdamer Platz, vielleicht auf dem Weg zur Arbeit. Da haben sich nämlich einige Mückenweibchen eingenistet. Die suchen ihr Winterquartier. Die Mitarbeiter vom Backshop sind aber vermutlich die, die am meisten darunter leiden.
5: Man merkt die Flattern und bei uns ist ja auch so an der Seite. Wir werden ja auch gestochen. Und die von der Bahn haben uns auch gesagt, dass unten ganz viele Mücken drin sind.
4: Ja, vielleicht statt Parfum gleich Anti-Mückenspray auftragen am Morgen.
3: Ist
4: wie
3: ein
4: wär's?
3: Tipp. Ist ein toller
4: Für die
3: Tipp.
4: Nächsten Tage.
3: Schönen guten Morgen. Genießt das Wetter. Hier ist 94.3 RS2. 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
5: Ich bin Marie-Louise Bress. Guten Morgen. Die schwarz-rote Koalition hat nach einem Krisentreffen im Kanzleramt noch keine Lösung im Streit um die Pflegereform präsentiert. Die Pläne von CDU-Gesundheitsminister Lindemann sollten eigentlich morgen im Kabinett beschlossen werden, doch die SPD blockiert. Auch der Deutsche Pflegerat fordert eine umfassende Überarbeitung der aktuellen Reformpläne. Die unionsgeführten Bundesländer drohen dem Berliner Senat mit finanziellen Einbußen, sollte es eine Regierung unter Führung der Linken geben. Sie wollen in dem Fall eine gemeinsame Initiative starten, sagte der Chef der CSU-Fraktion im Bayerischen Landtag Holleczek nach einem Treffen mit Unionskollegen. Die Berliner Linke will übermorgen erste Gespräche mit Grünen und SPD führen. Ein neuer Weltrekord ragt über Brandenburg. In Schipkau in der Lausitz steht seit dem Abend offiziell das höchste Windrad der Erde. Mit einer finalen Höhe von 365 Metern kratzt die Anlage fast an der Marke des Berliner Fernsehturms. Die neue ChatGPT-Version kommt erstmal nicht wie geplant. OpenAI hält das KI-Modell Astra vorerst wegen Sicherheitsbedenken zurück. Die KI hatte in Testläufen ungefragt gehandelt und darüber gelogen.
6: Es ist Dienstag, startet gut rein.
7: Guten Morgen.
6: Und es ist auch der wärmste Tag der Woche und wahrscheinlich generell für eine ziemlich lange Zeit.
7: Schauen wir mal. Sag es nicht.
6: 13 Grad sind es aktuell, aber bis zu 25 sind heute noch drin.
7: Voll.
6: Absolut. Und morgen und Donnerstag wird es auch nochmal richtig schön mit bis zu 23 Grad.
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7: Nimm dir Zeit, Schmitti. Alle Zeit, die du brauchst. Denn
8: das wird jetzt lang.
7: Es brennt echt die Hütte, ne, auf den Straßen.
8: Ja, es kommt immer, also das ist wirklich schlimm heute, also schlimmer als so ein Montag, würde ich sagen. Also wir fangen mal mit der 100 Richtung Wedding ab Buschkuckallee, 20 Minuten anstehen bis Kreuz Schöneberg. Gleiches Bild auf der 115 einwärts ab Höhe Kleinmachnow. In Siemensstadt ist die Ohmstraße zwischen Siemensdamm und Werner Werkdamm nach einem Wasserrohrbruch komplett gesperrt. Dann dauert es auf vielen großen Pendlerstrecken nach Berlin rein auch noch so mindestens 10, 15 Minuten länger. Und in Potsdam ist auch viel Geduld gefragt, besonders hier auf der Nutestraße, auf der Bornstädter Straße am Schragen und auf der Jägerallee statt einwärts. Dort bitte überall bis zu 20 Minuten mehr einplanen, weil wir auch noch einen Unfall haben, der dazu mit beiträgt, und zwar auf der Berliner Straße. Hier ist aktuell zwischen Schiffbauergasse und Holzmarktstraße komplett gesperrt. Dann noch die A10, der nördliche Berliner Ring Richtung Hamburg. Zwischen den Dreiecken Barnim und Pankow ist ein LKW liegen geblieben und blockiert die rechte Spur. Und die L170 ist zwischen Sommerswalde und Germundorf nach einem Wildunfall aktuell komplett gesperrt. Es wird geblitzt in Schöneberg auf dem Grazer Damm, Baumschulweg, Baumschulstraße in Prenzlauer Berg in der Grellstraße und A13 Richtung Berlin im Dreieck Spreewald. Dankeschön an alle fürs Durchgeben. Bei Staus oder Blitzern ruft gerne an oder schickt eine WhatsApp. Berlin 20 und 3x19. Und kommt gut an, ne?
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7: 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In 3 Minuten haben wir es 8:30 am Dienstag. Wunderschönen guten Morgen.
6: Morgen.
7: Aus dem Studio, Patti und Alicia für euch am Start. Und Nick, der startet ja heute in einen neuen RS2-Jobtausch. Diesmal mit RS2 Star alle Farben.
6: Ja, und die beiden, die haben sich zum Spaziergang durch ihren alten Kiez in Kreuzberg verabredet und wurden dabei natürlich entdeckt.
9: Wirst du oft in Berlin erkannt?
10: Auch wenn Berlin diese große Stadt ist und man hier
9: theoretisch mehr erkannt werden würde, ist es nicht so, weil die Leute scheißen drauf. Die haben hier jeden Tag irgendjemanden. Ja. Und da bin ich wahrscheinlich noch eher ein Unbekannter. Okay. Und wenn ich dann aber in Hamburg, Frankfurt oder in München bin, in der Innenstadt, nach 5 Minuten sind die ersten Leute, die Fotos machen.
7: Ach was. Ja, wie kriminell alle Farben in seiner Jugend war. Na, das wird gleich gebeichtet in 7 Minuten hier bei 94.3 RS2. Schönen guten Morgen.

0: Guten Morgen am Dienstag, 8.35 Uhr und ab heute wird ja wieder getauscht.
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0: Nick übernimmt wieder für einen Tag euren Job und ihr kommt dafür zu uns ins Studio.
2: Ja, und diesmal gibt es so ein kleines Promi-Special für euch mit dem DJ Alle Farben.
0: Ja, und gerade machen die zwei einen Spaziergang durch den alten Kreuzberger Kiez, wo sie beide quasi aufgewachsen sind. Ne? Gräfestraße sind sie eben.
3: Hi Franz, grüß dich.
4: Hi.
3: Erzähl mal, warst du auch ein bisschen mal über den Zaun geklettert? Gab es irgendeine kleine illegale Geschichte, die verjährt ist? Komm Franz.
4: Ja. Prinzenball, ja. Nach 10 Jahren ist ja egal. Nee, es ist glaube ich auch ein Kavaliersdelikt, aber sind wir auch öfters über den Zaun geklettert. Aber einmal haben wir uns richtig eingeschissen, weil die hatten Hunde, aber in einem Käfig. Und sie siehst du ja nicht nachts. Und dann hörst du den Hund und hat eine panische Angst. Wieder rüber, Handtücher zerrissen. Weil da waren halt Stellen mit Stacheldraht. Wir haben immer die Handtücher drüber, aber wenn du dann dran reißt, dann zerreißt du die halt. Das ist Mutti nicht so erfreut drüber dann. Aber ja, das war auf jeden Fall
3: aufregend.
4: Ehrlich, ja. Ja,
3: okay. Gibt's noch mehr aus Kreuzberg?
4: Ja, nee, ich habe Graffiti gemacht.
3: Oh, okay.
4: Da bin ich dann auch leider zweimal erwischt worden.
3: Zu Recht müssen wir natürlich sagen, weil das...
4: Oder lasst euch einfach nicht erwischen.
3: Wo denn?
4: Also hier in der Hood war
3: nicht... Macht man nicht, ne?
4: Nee, genau. Man geht nicht auf Klo, wo man ist. Also.
2: Oh Mann, ja. Die beiden.
0: Was Nick am Ufer des Landwehrkanals begraben hat. Oh, ja, alle Farben kamen sofort drauf. Ihr hört's um 9:45 hier bei RS2. Guten Morgen.
2: Guten Morgen.

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0: Mindestens so heiß begehrt wie der erste große Kaffee des Tages heute früh oder ne, der freie Platz in der Bahn auf dem Weg zur Arbeit sind ja die kostenlosen Schwimmintensivkurse für eure Kids in den Ferien. Schönen guten Morgen,
1: guten
0: die RS2 Morgenshows an am Dienstag.
1: Ja, alle Schülerinnen und Schüler von der 4. bis zur 10. Klasse, die noch nicht ganz so fit sind im Wasser und auch noch kein Bronzeabzeichen haben, die können sich dafür seit gestern Abend wieder anmelden. 8 Schwimmhallen machen da mit. Insgesamt sind das 2420 Plätze, die in den Herbstferien zur Verfügung stehen. Und so ein paar freie Plätze gibt es auch noch.
0: Ja, und danach dann ab in den Urlaub. Schön im Meer zeigen, was man da so gelernt hat. Ne? Das Budget für euren Urlaub, das kriegt ihr ja bei uns. 1500 Euro sind ja heute im Jackpot beim Quiz mit dem. Und wir spielen natürlich auch gleich wieder mit euch um 9 hier bei RS2. Guten Morgen.
1: Morgen.

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8: Ich bin Marie-Louise Bress. Guten Morgen. Eigentlich sollte die Reform der Pflegeversicherung morgen im Kabinett beschlossen werden, doch die schwarz-rote Koalition ist sich noch nicht einig. Die SPD fordert Nachbesserungen. Auch der Deutsche Pflegerat kritisiert die aktuellen Pläne von CDU-Gesundheitsminister Lindemann. Vor allem die geplanten höheren Hürden für die Einstufung des Pflegegrads, denn der Bedarf verschwindet nicht. Am Abend gab es zur Reform auch ein Krisentreffen im Kanzleramt. Ergebnisse wurden nicht bekannt. Die unionsgeführten Bundesländer drohen dem Berliner Senat mit finanziellen Einbußen, sollte es eine Regierung unter Führung der Linken geben. So hat es der Chef der bayerischen CSU-Landtagsfraktion Holleczek bei einem Treffen mit seinen Amtskollegen aus den CDU-regierten Ländern verabredet. Mit dem Geld werden mehr Ausgaben in der Hauptstadt ausgeglichen. Die Berliner Linke will übermorgen erste Gespräche mit Grünen und SPD führen. Tausende Bahnreisende werden heute erfahren, was die Sanierung der Strecke Berlin-Hannover für sie bedeutet. Die Deutsche Bahn will am Nachmittag über Details informieren. Die Strecke soll ab übermorgen für den Fernverkehr komplett gesperrt werden, und zwar bis Ende nächsten Jahres. Für die Fahrgäste wird es zum Geduldsspiel. Sie müssen wahrscheinlich mit rund 1,5 Stunden mehr planen. Im Streit um die Lidl Plus App verkündet das Oberlandesgericht Brandenburg heute sein Urteil. Die Bundesverbraucherzentrale hatte gegen den Discounter geklagt. Die Verbraucherschützer sehen in den digitalen Preisnachlässen eine Diskriminierung von bestimmten Kundengruppen. Besonders ältere Menschen, Menschen mit Behinderung oder Minderjährige würden benachteiligt. Ähnliche Klagen gegen Netto und Penny beschäftigen derzeit auch den Bundesgerichtshof. In Frankreich haben anhaltende Proteste an Schulen in mehreren Städten zu Festnahmen und Verletzten geführt. Nach Angaben des Innenministeriums wurden Dutzende Menschen verletzt und mindestens 164 festgenommen. Rund 180 Schulen waren betroffen in Paris, in Lille, Lyon, Grenoble und Nizza, heißt es vom Innenministerium. Die Demonstranten fordern mehr Geld, mehr Personal und kleinere Klassen. Die neue ChatGPT-Version kommt erstmal nicht, wie geplant. OpenAI hält das KI-Modell Astra vorerst wegen Sicherheitsbedenken zurück. Eigentlich sollte es in den kommenden Tagen und Wochen veröffentlicht werden. Allerdings haben Testläufe bei den Entwicklern Zweifel an der Ehrlichkeit der KI aufkommen lassen. ChatGPT hatte nicht nur eigenmächtig gehandelt, sondern darüber auch aktiv gelogen.
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9: Mit Ralf Gulke. Im Studio Berlin-Adlershof wird heute der Deutsche Schulpreis vergeben. Seit 20 Jahren vergeben die Robert Bosch und die Heidehof-Stiftung diese Auszeichnung. Im Finale stehen 15 Schulen. Die Übergabe erfolgt durch Bundeskanzler Friedrich Merz.
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10: Guten Tag. Ja, hallo. Am sonnigen Dienstag. Die Sonne ist auf jeden Fall den ganzen Tag am Start heute. Genießt ihn. 25 Grad kriegen wir heute. Ist der wärmste Tag der Woche. Gerade noch ein bisschen frisch mit um die 13 Grad, aber ist vielleicht auch perfekt zum Wachwerden.
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11: Kernig, würde Schmitti sagen, ist die Rush Hour. Es ist immer noch so viel los, ne?
12: Ah, schlimm heute. Also 100 Richtung Wedding immer noch so gut. 25 Minuten anstehen ab der Buschkuckallee bis zum Kreuz Schöneberg. Und weil es so voll ist, sind auch die Einfahrten Britzerdamm und Buschkuckallee geschlossen worden. In Siemensstadt gab es offensichtlich einen ziemlich großen Wasserrohrbruch. Dort sind Hefnersteig, Reißstraße, Ohmstraße, Wenelsteig und Wolterstraße. Jeweils zwischen Nonnendammallee bzw. Siemensdamm und Werner-Werkstraße komplett gesperrt. In Potsdam auch weiterhin Stau auf der Nutestraße, der Bornstädter Straße am Schragen und auf der Jägerallee statt einwärts. Hier dauert es 10 bis 15 Minuten länger. Es wird aber jetzt langsam schon etwas besser. Und dann bitte noch Achtung auf der A10 im südlichen Berliner Ring in Fahrt Richtung Frankfurt. An der Ausfahrt Königs Wusterhausen ist nach einem Unfall der Verzögerungsstreifen blockiert. Geblitzt wird in Schöneberg auf dem Grazer Damm, in Baumschulenweg, Baumschulenstraße. Prenzlauer Berg in der Grellstraße, in Neue Mühle, Zernsdorfer Straße und auf der A13 Richtung Berlin im Dreieck Spreewald. Dankeschön an alle fürs Durchgeben und bei Staus oder Blitzern ruft gern an oder schickt eine WhatsApp. Berlin 20 und 3x die 19. Kommt gut an.
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11: RS2. 9 Uhr haben wir es. Einen wunderschönen guten Morgen.
10: Guten Morgen. Ja, wie geht denn der Satz von Marie aus Friedrichshain weiter? Wir sind ja immer noch am Rätsel mit euch.
11: Am schönsten ist Berlin, wenn...
10: Ja, und es geht um 1.500 Euro. Und diese Antworten waren es leider noch nicht. Also die könnt ihr schon ausschließen. Achtung.
13: Also mir fiel sofort an, wenn es schneit. Wenn sich die Blätter färben.
14: Wenn an Weihnachten und an den Feiertagen alle nach Hause fahren und man in Berlin wieder einen Sitzplatz bekommt.
15: Wenn die Ferien sind.
16: Wenn alles grün ist.
17: Wenn die Sonne scheint.
18: Wenn die BSR gerade vorbeigekommen ist und alles sauber gemacht hat.
11: Also das alles nicht sagen. Ja, denkt mal an Freizeit.
10: Patti!
11: Das ja, ich weiß, jetzt kriegt gleich wieder einen Anschiss, ne? Ja. So, was denkt ihr? Ey. Was könnte es sein? Ruft an. Berlin 94 3 92 94 3. Ja, was denn? Muss doch mal helfen.
10: Morgen.

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0: super cheesy, ich erzähle es immer wieder gerne. Zu diesem Song habe ich in der S-Bahn, Kopfhörer auf, ne? Meinen ersten Kuss bekommen.
1: Nein.
0: Ja, das ist so.
1: Ist das süß.
0: Und vielleicht, Alicia, kriegen wir hier auch gleich ein Küsschen vor Freude.
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1: Katharina aus Strausberg ist jetzt bei uns. Hi.
3: Hallöchen.
1: Ganz geheimnisvoll. Hallo.
0: Hallöchen. Du, Katharina, wir hätten eine Bitte an dich.
3: Ja.
0: Könntest du bitte lösen? Das verursacht hier körperliche Schmerzen.
1: Kein
0: wirklich.
1: Druck an der Stelle.
3: Ich würde sehr gerne, wenn ihr sagt, dass mein Tipp richtig ist.
0: 1.500 Euro liegen im Jackpot. Was würdest du gerne mal damit machen?
3: Wir fahren mit meiner Schwiegermutter in den Urlaub und da wäre das natürlich total toll.
0: Marie aus Friedrichshain. Die hat hier so einen Satz und da ist der letzte Teil weggeschnitten. Wir hören noch mal rein.
1: Am schönsten ist Berlin, wenn... So, Katharina, was denkst du, wie dieser Satz endet?
3: Ich hoffe, wenn Festival of Lights ist.
0: Oh, das ist ja demnächst auch wieder, ne?
1: Lass mich lügen. 9. Oktober geht's, glaube ich, los.
0: Oh, okay. Ne, was gefällt dir da so am besten?
3: Es ist bunt, es verbindet ganz viele Menschen. Man kommt mit Leuten in Kontakt, wo man, glaube ich, nie irgendwie gedacht hätte, dass man mit denen in Kontakt kommt. Und selbst meine Tochter findet das total toll. Also,
1: Es verbindet alle irgendwie.
0: Und mal gucken, ob es die richtige Antwort ist, ja?
3: Ja.
1: Am schönsten ist Berlin, wenn... Katharina, das war doch so eine schöne Idee. Manu.
3: Ich bleib dran. Ich sehr gut. Weiter.
0: 15 Uhr nächste Runde, Katharina.
3: Ja.
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1: 94,3 RS Weiß an. Hallo, hi. Schön, dass ihr bei uns seid. Sonne draußen, ja. Und gute

0: Mal wieder stressig war heute Morgen. Michael Jackson, Berlins beste Musikmix, gleich bei RS2. Guten Morgen.
1: Morgen.
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0: Nochmal die Sonnenbrille brauchen, ey. Oh, so dringend. Guten Morgen hier am Dienstag. Die Sonne ist schon am Start, der Himmel ist blau, wir haben um die 15 Grad, es wird schon hier langsam wärmer, sie heizt uns ordentlich ein und wir kriegen heute nochmal bis zu 25 Grad.
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15: Guten Morgen. Also der Stadtring 100 ist weiterhin sehr voll. In Fahrtrichtung Wedding dauert es 15 bis 20 Minuten länger zwischen der Buschkuckallee und dem Kreuz Schöneberg. Es sind auch weiterhin die Einfahrten Britzerdamm und Buschkuckallee gesperrt wegen Überlastung. Die A10, der westliche Berliner Ring, hier staut er sich mal wieder in Fahrtrichtung Hamburg. Zwischen Großkreuz und Vöben an der Baustelle bitte eine Viertelstunde mehr einplanen. Es wird geblitzt in Moabit, Alt-Moabit, in Friedrichshain, Platz der Vereinten Nationen. Dann in Dahlem auf der Kläallee, in Oranienburg, Bernauer Straße, in Cottbus, Ewald-Hase-Straße und A15 Richtung Cottbus, kurz hinterm Dreieck Spreewald. Dankeschön an alle fürs Durchgeben. Könnt ihr sehr gerne noch ergänzen. Ruft mich einfach an oder schickt eine WhatsApp. Berlin 20 und 3x19. Ich bin Schmiddi. Gutes Ankommen.
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8: Ich bin Marie-Louise Bress. Guten Tag. Ein Wasserrohrbruch sorgt seit Stunden für einen riesigen Einsatz der Feuerwehr. Am Siemensdamm sind 5 Straßen gesperrt, 14 Wohnhäuser und ein Industriegebäude sind mit Wasser vollgelaufen. Der Strom ist abgeschaltet. Betroffen sind rund 1200 Anwohnerinnen und Anwohner. Die Feuerwehr ist im Einsatz, sie kann aber noch nicht sagen, wann die Lage wieder unter Kontrolle ist. Noch ist kein weißer Rauch aufgestiegen, aber der gesundheitspolitische Sprecher der SPD-Bundestagsfraktion Pantazis ist zuversichtlich, dass die schwarz-rote Regierungskoalition bis morgen einen Weg zur Pflegereform findet. Derzeit werde über einen Kompromiss zur Finanzierung des Pflegedeckels beraten, sagte er im ZDF. Das sei eine Frage der Gerechtigkeit. CDU-Gesundheitsminister Lindemann will seine Pläne morgen im Kabinett vorlegen. Am Abend hatte es auch ein Krisentreffen im Kanzleramt gegeben. Autofahrer am Dreieck-Funkturm müssen sich ab kommender Woche auf eine neue Verkehrsführung einstellen. Wer von der AWOS kommt und auf den Messedamm und weiter auf die 100 Richtung Hamburg will, kann nicht mehr auf dem direkten Weg über die Rampe fahren. Sie wird für die Bauarbeiten an der neuen Ringbahnbrücke gesperrt. Stattdessen wird der Verkehr über den AWOS-Parkplatz und die alte Jaffee-Straße auf den Messedamm geleitet. Vor allem an der Kreuzung alte Jaffee-Straße-Messedamm dürfte es sich stark stauen. Im Weißen Haus empfängt US-Präsident Trump heute die Chefs der großen Tech-Konzerne, um über die Regulierung von künstlicher Intelligenz zu sprechen. Trump lehnt Einschränkungen bislang ab und verweist auf den Wettlauf mit China zur KI-Supermacht. Die Chefs von Meta, Google und OpenAI warnen vor Risiken. Gerade erst hat sich OpenAI entschieden, seine neue ChatGPT-Version wegen Sicherheitsbedenken zurückzuhalten. Fast so hoch wie der Berliner Fernsehturm, aber mitten in der Lausitz. Im brandenburgischen Schipkau steht seit dem Abend das höchste Windrad der Welt. Die Anlage hat nach erfolgreicher Montage der Rotorblätter nun ihre finale Rekordhöhe von 365 Metern erreicht. Die Abschlussarbeiten mussten wegen zu starken Windes mehrfach verschoben werden. Künftig soll das Windrad sauberen Strom für rund 7500 Haushalte produzieren.
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9: mit Ralf Gulke. Für das Schwimmbad vor der Volksbühne am Rosa-Luxemburg-Platz in Mitte ist heute Saisonende. Die Aktion Volksbad war nicht unumstritten, obwohl das Bad gut gebucht war. Zum Abschluss gibt es heute Abend ein Eisbaden im nun wirklich abgekühlten Wasser.
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11: Also der Spätsommer bleibt noch ein bisschen am Ball und beschert uns dieses ruhige, außergewöhnlich warme Septemberwetter. Bis auf ein paar dünne Schleierwolken steht der Sonne heute nichts im Wege. Wir erwarten wieder bis zu 25 Grad, aktuell 17.
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11: Ist ein bisschen was los momentan auf den Straßen. Wir haben zum Beispiel den üblichen Baustellenstau auf dem Stadtring 100 Richtung Wedding. Hier dauert es aktuell ab dem Britzer Tunnel mindestens 20 Minuten länger bis zum Kreuz Schöneberg. Dann gibt es eine Wanderbaustelle auf der A111 stadteinwärts und zwar zwischen Weidmannslosterdamm und Holzhauser Straße. Die rechte Spur ist gesperrt. Hier bitte 10 bis 15 Minuten mehr einplanen. In Siemensstadt sind Hefnersteig, Reißstraße, Ohmstraße, Weneltsteig und Wolterstraße nach einem Wasserrohrbruch immer noch komplett gesperrt. Dann die A15 Richtung Berlin zwischen Cottbus West und Fettschau. Liegenbleiber auf der Fahrbahn, bitte Vorsicht. Und Achtung auch nochmal auf der B96A Schönefeld Richtung Marlow. Da liegen zwischen Wassmannsdorf und Marlow Gegenstände auf der rechten Spur. Geblitzt wird Rummelsburg Hauptstraße, Tempelhof-Bölke-Straße. In Bernau, Zepernicker Chaussee, B167 in Neuhardenberg auf der Karl-Marx-Allee und A15 Richtung Cottbus, Kurzendamm-Dreieck-Spreewald. Dankeschön fürs Durchgeben. Bei Staus oder Blitzern ruft gern an oder schickt nur WhatsApp Berlin 20 und 3x19. Ich bin Schmitti. Gute Fahrt für euch.
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0: Dienstag ist am Start und die letzten warmen Tage, die stehen jetzt an und die muss man natürlich ausnutzen irgendwie. Und es geht natürlich nur mit der richtigen Musik. I knew it, I knew you von Taylor Swift. Und Dear Darling von Olly Murs. Die hört er gleich. Also schön dranbleiben. 94.3 RS2, Berlins bester Musikmix.
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9: Ich bin Sebastian Prasotti. Guten Tag. Der Alexanderplatz ist zwar weiter Berlins Kriminalitäts-Hotspot. Glücklicherweise gehen die Zahlen aber zurück. Seit Jahresbeginn erfasste die Polizei auf dem Alex durchschnittlich rund 440 Straftaten pro Monat. Vergangenes Jahr waren es noch knapp 500 und ein Jahr davor noch gut 600 pro Monat. Der Senat wertet die Zahlen unter anderem als Erfolg der seit gut 2 Monaten geltenden Waffenverbotszone. Zur Wahrheit gehört aber auch, der Bahnhof Alexanderplatz ist aktuell eine Großbaustelle, was den grundsätzlich nutzbaren Bereich, wie der Senat selbst schreibt, erheblich verkleinert. Schon wieder ist die Regenbogenbank am Gedenkort für den CSD-Anschlag beschädigt worden. 7 Latten wurden in der vergangenen Nacht von der Bank entfernt. Hinweise auf die Täter hat die Polizei bisher nicht. Die Bank im Tiergarten wurde schon mehrfach beschädigt oder zerstört. Zuletzt war sie vergangenen Donnerstag beschädigt und am Tag danach wieder repariert worden.
10: Bevor es mit dem Oktober auch wieder etwas herbstlicher wird, macht der September auf den letzten Metern nochmal ein auf Sommer und Sonne. Von jetzt 18 bis 19 Grad geht es noch bis auf 25, dazu ein meist strahlend blauer Himmel und nur vereinzelt gibt es ein paar dünne Schleierwolken.
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10: Es kommen aktuell wieder ein paar Staus zusammen, zum Beispiel auf der A100 Richtung Wettingen. Hier bitte mindestens 10 Minuten mehr einplanen, ab der Einfahrt Gradestraße bis zum Kreuz Schöneberg. Dann haben wir auf der A111 stadteinwärts Reinigungsarbeiten zwischen Weidmannsklosterdamm und der Holzhauser Straße. Die rechte Spur ist blockiert, auch hier knapp 10 Minuten Verzögerung. Auf der A10 im westlichen Berliner Ring in Fahrtrichtung Hamburg gibt es Baustellenstau zwischen Großkreuz und Vöben, auch hier 10 Minuten plus. Dann ist die A19 Richtung Rostock aktuell zwischen Wittstock und Röbel wegen Bergungsarbeiten gesperrt und kräftig geblitzt wird auch noch in Reinickendorf auf dem Kurt-Schumacher-Damm, in Neukölln, Treptower Straße, dann in Friedrichshain in der Friedenstraße, auf der L40 in Wolzig und auf der A12 Richtung Frankfurt zwischen Fürstenwalde Ost und Briesen. Fahrt schön vorsichtig und wenn ihr noch was durchgeben wollt, ruft mich gern an oder schickt eine WhatsApp, Berlin 20 und 3x19. Ich bin Schmitti, kommt gut an.
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1: Ich bin Marie-Louise Bress. Guten Tag. Ein Wasserrohrbruch sorgt seit Stunden für einen riesigen Einsatz der Feuerwehr. Am Siemensdamm sind 5 Straßen gesperrt, 14 Wohnhäuser und ein Industriegebäude sind mit Wasser vollgelaufen. Der Strom ist abgeschaltet. Betroffen sind rund 1200 Anwohnerinnen und Anwohner. Die Feuerwehr ist im Einsatz, sie kann aber noch nicht sagen, wann die Lage wieder unter Kontrolle ist. Noch ist kein weißer Rauch aufgestiegen, aber der gesundheitspolitische Sprecher der SPD-Bundestagsfraktion Pantazis ist zuversichtlich, dass die schwarz-rote Regierungskoalition bis morgen einen Weg zur Pflegereform findet. Derzeit werde über einen Kompromiss zur Finanzierung des Pflegedeckels beraten, sagte er im ZDF. Das sei eine Frage der Gerechtigkeit. CDU-Gesundheitsminister Lindemann will seine Pläne morgen im Kabinett vorlegen. Am Abend hatte es auch ein Krisentreffen im Kanzleramt gegeben. Autofahrer am Dreieck-Funkturm müssen sich ab kommender Woche auf eine neue Verkehrsführung einstellen. Wer von der AWOS kommt und auf den Messedamm und weiter auf die 100 Richtung Hamburg will, kann nicht mehr auf dem direkten Weg über die Rampe fahren. Sie wird für die Bauarbeiten an der neuen Ringbahnbrücke gesperrt. Stattdessen wird der Verkehr über den AWOS-Parkplatz und die alte Jaffee-Straße auf den Messedamm geleitet. Vor allem an der Kreuzung alte Jaffee-Straße-Messedamm dürfte es sich stark stauen. Im Weißen Haus empfängt US-Präsident Trump heute die Chefs der großen Tech-Konzerne, um über die Regulierung von künstlicher Intelligenz zu sprechen. Trump lehnt Einschränkungen bislang ab und verweist auf den Wettlauf mit China zur KI-Supermacht. Die Chefs von Meta, Google und OpenAI warnen vor Risiken. Gerade erst hat sich OpenAI entschieden, seine neue ChatGPT-Version wegen Sicherheitsbedenken zurückzuhalten. Fast so hoch wie der Berliner Fernsehturm, aber mitten in der Lausitz. Im brandenburgischen Schipkau steht seit dem Abend das höchste Windrad der Welt. Die Anlage hat nach erfolgreicher Montage der Rotorblätter nun ihre finale Rekordhöhe von 365 Metern erreicht. Die Abschlussarbeiten mussten wegen zu starken Windes mehrfach verschoben werden. Künftig soll das Windrad sauberen Strom für rund 7500 Haushalte produzieren.
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2: Mit Michel Kradel. In Berlin dürfen ab Oktober wieder Bäume gefällt werden. Der BUND schaltet deshalb erneut seine Baumschutz-Hotline frei. Dort können sich Menschen beraten lassen, wenn in ihrer Nähe eine Fällung geplant ist und sie Zweifel daran haben. Der Verband will verhindern, dass Bäume vorschnell verschwinden. Von März bis Ende September sind Fällungen außerhalb des Waldes grundsätzlich verboten.
3: Egal ob an der Moorlinse Buch, im Linuma-Bruch oder im Nationalpark Unteres Odertal, es sind wieder die Wochen der Zugvögel, besonders der Kraniche. Zu Massen versammeln die sich ja gerade auf den Rastplätzen, um Kraft für die Reise in den Süden zu sammeln. Und das Wetter lädt zum Beobachten dieses Schauspiels ein. Kein Regen heute, viel Sonne, nur ein paar dünne Schleierwolken und bis zu 25 Grad. Aktuell haben wir 20.
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3: Das sorgen aktuell 2 Unfälle für Behinderungen. Einmal ist in Neukölln die Flughafenstraße zwischen Erlanger Straße und Reuterstraße komplett gesperrt. Und in Prenzlauer Berg gibt es an der Kreuzung Prenzlauer Allee Danziger Straße Behinderungen nach einem Unfall. In Siemensstadt sind weiterhin Heffnersteig, Reißstraße, Ohmstraße, Weneltsteig und Wolterstraße nach einem Wasserrohrbruch komplett gesperrt. Vorsicht auf der A111 stadteinwärts. Zwischen Weidmannslusterdamm und Holzhauser Straße ist die rechte Spur wegen Reinigungsarbeiten gesperrt. Hier dauert es knapp 10 Minuten länger. A9 in Richtung Berlin zwischen Belitz und dem Dreieck Potsdam ist die rechte Spur durch ein kaputtes Auto blockiert. Und die A19 ist Richtung Rostock zwischen Wittstock und Röbel wegen Bergungsarbeiten gesperrt. Die neuesten Blitzer: Reinickendorf, Kutschumacher Damm, in Neukölln, Treptower Straße, in Friedrichshain, Friedenstraße, L40 in Wolzig und A12 Richtung Frankfurt zwischen Fürstenwalde Ost und Briesen. Und wenn ihr auch noch was gesehen habt, Stau oder Blitzer, ruft gern an oder schickt eine WhatsApp Berlin 20 und 3x19. Ich bin Schmitti und wünsche eine gute Fahrt.
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12: 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Der Berliner Herbstrummel läuft noch bis zum 25. 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
13: Ich bin Sebastian Pasotti. Guten Tag. Das ist erfreulich. Die Kriminalität am Alexanderplatz geht zurück. Vorletztes Jahr gab es pro Monat noch gut 600 Straftaten. Letztes Jahr waren es pro Monat noch knapp 500 und dieses Jahr bisher nur noch rund 440. Als einen Grund für den Rückgang sieht der Senat die seit gut 2 Monaten geltende Waffenverbotszone und deren Kontrolle. Allerdings gesteht der Senat auch, dass wegen der Bauarbeiten im und am Bahnhof Alexanderplatz die nutzbare Fläche am Platz aktuell um einiges kleiner ist als üblich. Die Regenbogenbank im Tiergarten am Gedenkort für den CSD-Anschlag ist schon wieder beschädigt worden. Die Polizei sagt, dass vergangene Nacht 7 Latten entfernt wurden. Bisher gäbe es keine Hinweise auf den oder die Täter. Das gilt auch für die zurückliegenden Fälle. Die Bank war erst letzten Freitag wieder repariert worden, nachdem sie einen Tag vorher zum 2. Mal beschädigt worden war.
8: In der Meteorologie gilt ein Tag als Sommertag, wenn die Höchsttemperatur 25 Grad oder höher ist. Gemessen in einem Wetterhäuschen in 2 Metern Höhe im Schatten wohlgemerkt. Und genau diese 25 Grad werden es dann wohl heute auch. Das alles bei viel Sonne, keinem Regen und höchstens nur ein paar Schleierwolken bei aktuell schon 20 bis 21 Grad.
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8: In Neukölln gab es vorhin einen Unfall in der Flughafenstraße. Dort ist zwischen Erlanger Straße und Reuter Straße auch immer noch komplett gesperrt. Die Feuerwehr ist im Großeinsatz in Siemensstadt. Da gab es nämlich einen gewaltigen Wasserrohrbruch. Heffnersteig, Reißstraße, Ohmstraße, Weneltsteig und Wolterstraße sind jeweils zwischen Nonnendammallee bzw. Siemensdamm und Werner-Werkdamm komplett gesperrt. Die A19 ist Richtung Rostock zwischen Wittstock und Röbel wegen Bergungsarbeiten immer noch gesperrt. Und dann bitte noch Achtung auf der B273, da hat es in Höhe der B96 Oranienburg Zentrum einen Unfall gegeben. Geblitzt wird Marzahn auf der Rienstraße, in Charlottenburg Schlüterstraße, in Falkensee in der Rudolf-Breitscheid-Straße, B158 in Alt-Glietzen und auf der A12 Richtung Frankfurt zwischen Fürstenwalde-Ost und Briesen. Dankeschön an alle fürs Durchgeben. Bei Staus oder Blitzern ruft gerne an oder schickt eine WhatsApp Berlin 20 und 3x19. Ich bin Schmitti und wünsche eine gute Fahrt.
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0: Heute Morgen noch mit Pulli und Jacke unterwegs gewesen, jetzt reicht auch wieder ein T-Shirt. Naja, also ich finde, bei 25 Grad kann doch echt keiner meckern. Hier ist 94.3 RS2. Wie feiert ihr denn die letzten Sommertage?
1: Sehr gerne am Café draußen sitzen, ein bisschen Leute beobachten. Ja, kann man gut seine Zeit vertreiben.
2: Also ich habe heute das Fahrrad genommen, das hat mir gut getan. Ansonsten baden gehen würde ich wahrscheinlich nicht mehr, dafür wäre es mir zu kalt, aber viel draußen sein.
3: Ich fahre Fahrrad, bin sehr viel damit unterwegs, sitze gerne in den Cafés. Ja, und sonst passiert jetzt ja nicht mehr viel, weil ich ja eben dann übermorgen gen Italien fliege.
0: Boah, ja, so geht's natürlich auch. Noch ein kleiner Abstecher in Italien. Ihr habt's gehört, die letzten warmen Tage, die müssen natürlich nochmal ordentlich ausgenutzt werden. Kommt gut durch den Tag mit 94.3 RS2. Let's go.

0: heißen Sommertagen. 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
1: Ich bin Marie-Louise Bress. Guten Tag. Ein Wasserrohrbruch sorgt seit Stunden für einen riesigen Einsatz der Feuerwehr. Am Siemensdamm sind 5 Straßen gesperrt, 14 Wohnhäuser und ein Industriegebäude sind mit Wasser vollgelaufen. Der Strom ist abgeschaltet. Betroffen sind rund 1200 Anwohnerinnen und Anwohner. Die Feuerwehr ist im Einsatz, sie kann aber noch nicht sagen, wann die Lage wieder unter Kontrolle ist. Noch ist kein weißer Rauch aufgestiegen, aber der gesundheitspolitische Sprecher der SPD-Bundestagsfraktion Pantazis ist zuversichtlich, dass die schwarz-rote Regierungskoalition bis morgen einen Weg zur Pflegereform findet. Derzeit werde über einen Kompromiss zur Finanzierung des Pflegedeckels beraten, sagte er im ZDF. Das sei eine Frage der Gerechtigkeit. CDU-Gesundheitsminister Lindemann will seine Pläne morgen im Kabinett vorlegen. Am Abend hatte es auch ein Krisentreffen im Kanzleramt gegeben. Autofahrer am Dreieck-Funkturm müssen sich ab kommender Woche auf eine neue Verkehrsführung einstellen. Wer von der AWOS kommt und auf den Messedamm und weiter auf die 100 Richtung Hamburg will, kann nicht mehr auf dem direkten Weg über die Rampe fahren. Sie wird für die Bauarbeiten an der neuen Ringbahnbrücke gesperrt. Stattdessen wird der Verkehr über den AWOS-Parkplatz und die alte Jaffee-Straße auf den Messedamm geleitet. Vor allem an der Kreuzung alte Jaffee-Straße-Messedamm dürfte es sich stark stauen. Im Weißen Haus empfängt US-Präsident Trump heute die Chefs der großen Tech-Konzerne, um über die Regulierung von künstlicher Intelligenz zu sprechen. Trump lehnt Einschränkungen bislang ab und verweist auf den Wettlauf mit China zur KI-Supermacht. Die Chefs von Meta, Google und OpenAI warnen vor Risiken. Gerade erst hat sich OpenAI entschieden, seine neue ChatGPT-Version wegen Sicherheitsbedenken zurückzuhalten. Fast so hoch wie der Berliner Fernsehturm, aber mitten in der Lausitz. Im brandenburgischen Schipkau steht seit dem Abend das höchste Windrad der Welt. Die Anlage hat nach erfolgreicher Montage der Rotorblätter nun ihre finale Rekordhöhe von 365 Metern erreicht. Die Abschlussarbeiten mussten wegen zu starken Windes mehrfach verschoben werden. Künftig soll das Windrad sauberen Strom für rund 7500 Haushalte produzieren.
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2: Mit Michelle Kradel. Heute startet die Aktionswoche gegen Lebensmittelverschwendung. Unter dem Motto "Alles auf dem Zettel" geht es darum, Einkaufen und Kochen besser zu planen. Helfen können schon eine Einkaufsliste oder ein fester Restetag in der Woche. Die Berliner Verbraucherzentrale empfiehlt außerdem eine Iss-mich-zuerst-Box im Kühlschrank für alles, was schnell weg muss.
3: Morgens noch mit Jacke oder Pulli aus dem Haus und jetzt möchte man am liebsten schon Wechselklamotten dabei haben und komplett auf kurz umschwenken. Wir sind schon bei 21 Grad angekommen, 25 werden es noch. Bis zum Abend gibt es reichlich Sonne und keinen Regen. Man sollte auch rauskommen aus den paar dünnen Schleierwolken, die hin und wieder mal auftauchen. Es bleibt also trocken.
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3: Es hat einen Unfall gegeben, aktuell auf der A111 stadteinwärts. Zwischen Tuddel-Ortskern Tegel und Holzhauser Straße ist jetzt erstmal eine Spur gesperrt und es gibt mittlerweile schon 10 Minuten Stau, alles noch bei zunehmender Tendenz. In Neukölln ist die Flughafenstraße zwischen Erlanger Straße und Reuter Straße nach einem Unfall komplett gesperrt. Dann gibt's Baustellenstau auf der A10, dem westlichen Berliner Ring in Fahrtrichtung Hamburg. Hier eine Viertelstunde anstehen aktuell zwischen Großkreuz und Föben. Und die A19 ist Richtung Rostock zwischen Wittstock und Röbel immer noch gesperrt wegen Bergungsarbeiten. Die neuesten Blitzer stehen in Rummelsburg auf der Köpenicker Chaussee, in Moabit, Altmoabit, dann in Stahnsdorf auf der Potsdamer Allee, auf der B2 in Höhe Sedin und A10 westlicher Berliner Ring Richtung Magdeburg in Höhe Brieselang. Ja, danke schön, Mensch, ne, fürs Durchgeben. Und wenn ihr noch einen Stau oder Blitzer gesehen habt, ruft gerne auch an oder schickt eine WhatsApp, Berlin 20 und 3x19. Ich bin Schmitti und wünsche euch eine gute Fahrt.
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0: Bisher hat ja der Nick immer nur auf dicke Hose gemacht. Na gut, dann soll er mal zeigen, ob er das Zeug zum DJ hat.
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0: Nick übernimmt ja immer wieder für einen Tag euren Job und ihr kommt dafür zu uns ins Studio. Und diesmal gibt's ein Promi-Special mit dem DJ Alle Farben. Heute haben sie einen Spaziergang gemacht durch ihren alten Kreuzberger Kiez, und zwar in der Grevestraße.
2: Erzähl mal, warst du auch ein bisschen mal über den Zaun geklettert? Gab es irgendeine kleine illegale Geschichte, die verjährt ist? Komm, Franz.
3: Ja. Prinzenball, ja. Nach 10 Jahren ist ja egal. Nee, es ist, glaube ich, auch ein Kavaliersdelikt. Aber sind wir auch öfters über den Zaun geklettert. Aber einmal haben wir uns richtig eingeschissen, weil die hatten Hunde, aber in einem Käfig. Und sie siehst du ja nicht nachts. Und dann hörst du den Hund und du hast eine panische Angst. Wieder rüber, Handtücher zerrissen. Weil da waren halt Stellen mit Stacheldraht. Wir haben immer die Handtücher drüber, aber wenn du dann dran reißt, dann zerreißt du die halt. Das ist Mutti nicht so erfreut drüber dann. Aber ja, das war auf jeden Fall
2: aufregend.
3: Abfällig, ja.
2: Ja, okay. Gibt's noch mehr aus Kreuzberg?
3: Ja, nee, ich habe Graffiti gemacht.
2: Oh, okay.
3: Da bin ich dann auch leider 2-mal erwischt worden.
2: Zu Recht müssen wir natürlich sagen, weil das...
3: Oder lasst euch einfach nicht erwischen.
2: Wo denn?
3: Also hier in der Hood war
2: macht
3: nicht...
2: Macht man nicht, ne?
3: Nee, genau. Man geht nicht auf Klo, wo man ist. Also.
0: Also, Ratschlag von DJ Alle Farben. Lasst euch nicht erwischen. Oder macht's einfach gar nicht. Und ihr könnt euch schon mal freuen, denn morgen geht's direkt weiter mit den beiden. Dann geht's um die richtige Ausstattung. Natürlich braucht Nick noch einen passenden DJ-Namen und die schlimmsten DJ-Sprüche. Los geht's ab 6 Uhr in der RS2 Morgenshow.

0: Mittagspause und vielleicht könnt ihr die ja direkt draußen nutzen. Ein paar warme Tage haben wir ja noch und die passende Musik kriegt ihr von uns. Save My Love von Kygo und Style von Taylor Swift. Die hört ihr gleich bei uns. Bei 94.3 RS2 Berlins bester Musikmix.
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8: Ich bin Sebastian Pasotti. Guten Tag. Der Alexanderplatz ist zwar weiter Berlins Kriminalitäts-Hotspot, glücklicherweise gehen die Zahlen aber zurück. Seit Jahresbeginn erfasste die Polizei auf dem Alex durchschnittlich rund 440 Straftaten pro Monat. Vergangenes Jahr waren es noch knapp 500 und ein Jahr davor noch gut 600 pro Monat. Der Senat wertet die Zahlen unter anderem als Erfolg der seit gut 2 Monaten geltenden Waffenverbotszone. Zur Wahrheit gehört aber auch, der Bahnhof Alexanderplatz ist aktuell eine Großbaustelle, was den grundsätzlich nutzbaren Bereich, wie der Senat selbst schreibt, erheblich verkleinert. Schon wieder ist die Regenbogenbank am Gedenkort für den CSD-Anschlag beschädigt worden. 7 Latten wurden in der vergangenen Nacht von der Bank entfernt. Hinweise auf die Täter hat die Polizei bisher nicht. Die Bank im Tiergarten wurde schon mehrfach beschädigt oder zerstört. Zuletzt war sie vergangenen Donnerstag beschädigt und am Tag danach wieder repariert worden.
0: Ja, das Wetter meint es heute sehr gut mit uns. Entspannte 21 Grad haben wir, dazu gibt es viel Sonne, ein paar dünne Wolken sind da, aber Regen ist überhaupt kein Thema heute, es bleibt den ganzen Tag trocken und später werden es dann noch in Berlin um die 25 Grad, also ein richtig angenehmes Spätsommerwetter.
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0: Warten müsst ihr in Moabit in der Invalidenstraße. Da gibt es gerade einen Stau von 12 Minuten. Und vorsichtig sein müsst ihr in Neukölln. Da gibt es gerade eine Vollsperrung in der Flughafenstraße zwischen Erlanger Straße und Reuterstraße. Dann schauen wir nach Brandenburg. A10, westlicher Berliner Ring Richtung Hamburg, zwischen Großkreuz und Fürstenberg. Da müsst ihr gerade 12 Minuten warten wegen dem Baustellenstau. Und die A19 ist Richtung Rostock zwischen Wittstock und Röbel wegen Bergungsarbeiten gesperrt. Die neuesten Blitzer stehen in Friedrichshain, Friedenstraße, Kreuzberg, am Mehringdamm, Potsdam, Zeppelinstraße und Frankfurt-Oder in der Berliner Chaussee. Und damit sage ich vielen Dank euch fürs Bescheidgeben und wenn ihr noch Staus oder Blitzer gesehen habt, ruft gerne bei uns an oder schickt eine WhatsApp an Berlin 20 und 3x19. Mein Name ist Paul, ich wünsche euch eine schöne Fahrt.
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2: Ich bin Alexandra Eckel. Guten Tag. Ein großer Wasserrohrbruch führt in der Siemensstadt in Spandau seit heute Morgen zu massiven Überschwemmungen. Mehrere Straßen stehen unter Wasser, 14 Häuser sind betroffen, sagte uns Feuerwehrsprecher Dominik Preetz. Bislang mussten aber noch keine Häuser evakuiert werden.
3: Die Anwohner können alle noch in ihre Gebäude hier hinein. Es sind ja knapp 1200 Betroffene, die also momentan in ihren Häusern weder Wasser noch Strom haben. Wie lange das so sein wird, also wann Strom oder Wasser wieder angestellt werden kann, das lässt sich für uns als Feuerwehr auch nicht sagen. Wir gehen aber davon aus, das wird heute noch mehrere Stunden dauern hier für uns.
2: Betroffen sind laut Feuerwehr die Reis- und Ohmstraße sowie der Häfnersteig. Der Discounter Lidl kann Rabatte weiter über seine App anbieten. Der Verbraucherzentrale Bundesverband ist mit einer Klage vor dem Oberlandesgericht Brandenburg an der Havel gescheitert. Allerdings nur, weil sie das Gericht in der Sache nicht zuständig sah. Die Verbraucherschützer hatten geklagt, weil sie bestimmte Kunden benachteiligt sehen, zum Beispiel ältere Menschen oder Kinder, die häufig kein Smartphone haben. Die Regenbogenbank im Tiergarten ist zum dritten Mal innerhalb weniger Wochen beschädigt worden. Unbekannte demolierten mehrere Holzlatten, sagt die Polizei. Der Bezirk Mitte hatte die Bank am 6. August als Gedenkort aufgestellt und zugleich einen Baum ersetzt, der nach dem Anschlag auf den Christopher Street Day gefällt werden musste. Die Berliner Generalstaatsanwaltschaft hat Anklage wegen Untreue gegen die frühere RBB-Intendantin Patricia Schlesinger erhoben. Der Prozess vor dem Landgericht soll im November beginnen und bis kommenden Juni dauern. Schlesinger weist die Vorwürfe zurück. Seit ihrer Entlassung streiten sie und der RBB schon länger um viel Geld. Der neue Prozess kommt nun dazu. Hurrikan Polo hat Mexiko erreicht und sorgt dort für Überschwemmungen und Stromausfälle. Der Wirbelsturm traf mit bis zu 175 km/h die Westküste des Landes. Das US-Hurrikanzentrum warnte vor lebensgefährlichen Wind- und Sturmfluten. Auch für 10 US-Bundesstaaten gelten Unwetterwarnungen. Inzwischen verfolgen Meteorologen die Entwicklung von Tropensturm Rachel. Der könnte parallel zur mexikanischen Küste verlaufen und ebenfalls in den nächsten Tagen zum Hurrikane hochgestuft werden.
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4: Mit Michelle Gradell. In Steglitz-Zehlendorf können Mieterinnen und Mieter Wohnungsmängel jetzt einfacher online melden. Die Wohnungsaufsicht hat ihre Infos und ein neues Meldeformular online gestellt. Das kann helfen, wenn Vermieter trotz schriftlicher Meldung nichts gegen Mängel tun. Das Bezirksamt kann beraten, vermitteln und im Ernstfall Arbeiten anordnen.
5: Kurz vor eins und draußen sieht's sehr schön aus. 21 Grad haben wir aktuell, die Sonne ist da, ein paar Wolken, aber die stören eigentlich fast gar nicht. Trocken bleibt's auch bei maximal 25 bis 26 Grad.
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5: Verkehr ist ein bisschen weniger geworden. 100 Richtung Wedding, ab Oberlandstraße bis Kreuz Schöneberg müsst ihr gerade 10 Minuten warten. Und es gab einen Unfall in Neukölln, da gibt's gerade eine Vollsperrung. Flughafenstraße zwischen Erlanger Straße und Reuterstraße. Und in Brandenburg ist gerade die A19 Richtung Rostock zwischen Wittstock und Röbel wegen Bergungsarbeiten gesperrt. Die neuesten Blitzer stehen in Köpenick, Grünauer Straße, Spandau, Wilhelmstraße, Ludwigsfelde, Brandenburgische Straße und Cottbus am Stadtring. Und damit sage ich vielen Dank euch fürs Bescheidgeben. Und wenn ihr noch Staus oder Blitzer gesehen habt, ruft gerne bei uns an oder schickt einfach eine WhatsApp an Berlin 20 und 3x19. Mein Name ist Paul. Schöne Fahrt euch.
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16: Ich bin Sebastian Pasotti. Guten Tag. Das ist erfreulich. Die Kriminalität am Alexanderplatz geht zurück. Vorletztes Jahr gab es pro Monat noch gut 600 Straftaten. Letztes Jahr waren es pro Monat noch knapp 500 und dieses Jahr bisher nur noch rund 440. Als einen Grund für den Rückgang sieht der Senat die seit gut 2 Monaten geltende Waffenverbotszone und deren Kontrolle. Allerdings gesteht der Senat auch, dass wegen der Bauarbeiten im und am Bahnhof Alexanderplatz die nutzbare Fläche am Platz aktuell um einiges kleiner ist als üblich. Die Regenbogenbank im Tiergarten am Gedenkort für den CSD-Anschlag ist schon wieder beschädigt worden. Die Polizei sagt, dass vergangene Nacht 7 Latten entfernt wurden. Bisher gäbe es keine Hinweise auf den oder die Täter. Das gilt auch für die zurückliegenden Fälle. Die Bank war erst letzten Freitag wieder repariert worden, nachdem sie einen Tag vorher zum zweiten Mal beschädigt worden war.
17: Gute Nachrichten, wir bleiben immer noch auf der Sonnenseite. 22 Grad haben wir aktuell, dazu viel blauer Himmel, höchstens ein paar dünne Wolken, aber trocken bleibt es heute auch. Und morgen geht es dann ähnlich weiter. Viel Sonne und in Berlin um die 23 Grad.
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17: Draußen sieht es immer noch relativ ruhig aus. Es gab zwar einen Unfall in Neukölln, da gibt es gerade eine Vollsperrung in der Flughafenstraße zwischen Erlanger Straße und Reuterstraße, also da ein bisschen vorsichtiger sein. Und die A19 ist gerade Richtung Rostock zwischen Wittstock und Röbel wegen Bergungsarbeiten gesperrt. Die neuesten Blitzer stehen in Friedrichshain, Platz der Vereinten Nationen, Spandau, Nondamallee, Zossen, Straße der Jugend und Frankfurt-Oder, Weinbergweg. Und damit sage ich vielen Dank euch fürs Bescheid geben und wenn ihr noch Staus oder Blitzer gesehen habt, ruft gerne bei uns an oder schickt eine WhatsApp an Berlin 20 und dreimal die 19. Mein Name ist Paul. Schöne Fahrt euch.
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16: Ich bin Alexandra Eckel. Guten Tag. Im Spandauer Ortsteil Siemensstadt ist die Feuerwehr nach dem massiven Wasserrohrbruch immer noch dabei, die Überschwemmungen zu beseitigen. 14 Häuser und rund 1200 Menschen sind von dem Rohrbruch betroffen. Feuerwehrsprecher Dominik Preetz sagte uns, erste Priorität sei im Moment, die Keller leer zu pumpen.
17: Unser zweites Augenmerk liegt momentan darauf, dass die Kräfte hier mit schon etwas Augenmerk vorgehen, die Wohnhäuser beobachten, weil wir doch massive Unterspülung in Gehwegen, Fahrbahnen haben. Wir haben auch teilweise abgesackte Gehwege schon, wo wir Absperrungen haben, wo also das Tiefbauamt jetzt schon dabei ist, das auch prüft. Und haben auch Baustatiker hier, die sich die Gebäude genau anschauen, die jetzt von diesem Wasserschaden betroffen sind, weil da kann es natürlich dadurch auch zu Schäden am Gebäude gekommen sein.
16: In den betroffenen Straßen wurde der Strom abgestellt. Die Feuerwehr geht davon aus, dass es noch mehrere Stunden dauern kann, bis alles wieder läuft. Polizei, Zoll- und Steuerfahnder sind heute früh europaweit gegen eine Handybetrügerbande vorgegangen. Die Süddeutsche Zeitung schreibt, dass Fahnder rund 160 Objekte in 19 Ländern durchsucht haben. Zentrum der Razzia war Nordrhein-Westfalen. 7 Menschen wurden festgenommen. Die Bande soll minderwertige Smartphones als fabrikneue Modelle im Internet angeboten haben, zum Beispiel bei Amazon. Vor allem Kunden aus Deutschland sollen auf die Masche reingefallen sein. Der ukrainische Verteidigungsminister Chmara hat seine Deutschlandreise abgesagt. Er werde wegen der Lage in der Ukraine und der Intensivierung der russischen Angriffe nicht wie geplant nach Deutschland und Norwegen reisen, heißt es aus seinem Ministerium. Russland hatte gestern die Akademie der Wissenschaften in Kiew attackiert. Bei dem Drohnenangriff wurde ein Mensch getötet. Das Gebäude wurde stark beschädigt. Auch in anderen Teilen der Ukraine wurden gestern bei russischen Angriffen Menschen getötet. Mehr als die Hälfte der Menschen in Deutschland, die lesen E-Books. Der Digitalverband Bitkom sagt, der Anteil der Nutzerinnen und Nutzer stieg auf 55%. Am häufigsten werden E-Books von jungen Menschen genutzt, aber auch bei den über 64-Jährigen stieg der Anteil von 33% auf 42%. Insgesamt lesen 85% der Menschen ab 16 zumindest hin und wieder ein Buch.
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6: Mit Michelle Kradel. In Berlin dürfen ab Oktober wieder Bäume gefällt werden. Der BUND schaltet deshalb erneut seine Baumschutz-Hotline frei. Dort können sich Menschen beraten lassen, wenn in ihrer Nähe eine Fällung geplant ist und sie Zweifel daran haben. Der Verband will verhindern, dass Bäume vorschnell verschwinden. Von März bis Ende September sind Fällungen außerhalb des Waldes grundsätzlich verboten.
11: Ganz viel Sonne, herrlich, oder? Nur im Norden ein paar Schleierwölkchen, aber absolut harmlos, dazu leichter Wind. Und ihr genießt das in vollen Zügen.
14: Heute noch den schönen Tag genießen, das perfekte Wetter dazu. Berlin, perfekt.
11: In der Nacht dann oft sternenklar, die Temperaturen gehen runter. Zwischen 6 und 12 Grad könnt ihr erwarten. Morgen und am Donnerstag auch freundlich und sommerwarm. Freitag kann es dann etwas regnen, aber nur ein bisschen kühler, 20 Grad.
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11: Wir haben ein bisschen Stop and Go auf dem Stadtring A100 in Richtung Treptow ab Dreieckstein-Lottenburg bis Funkturm hier 10 Minuten. In Tempelhof ist der Tempelhofer Damm leicht gefüllt, 11 Minuten, ansonsten läuft's ganz gut. Nach Brandenburg in den Norden A19 Richtung Rostock zwischen Wittstock und Röbel, Bergungsarbeiten, die Autobahn ist gesperrt. Und Unfall auf der L200 zwischen Neue Hütte und Eberswalde, auch hier voll gesperrt. Die neuesten Blitzer in Moabit auf der Lessingstraße, Charlottenburg-Halenseestraße, in Grünheide, in der Teslastraße und Korin-Servesterdorfstraße auch ein Blitzer. Danke euch fürs Bescheid geben und wenn ihr auch noch einen Stau oder Blitzer gesehen habt, dann könnt ihr gerne anrufen oder eine WhatsApp schicken unter Berlin 20 und dreimal die 19. Gute Fahrt!
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11: So, Stichwort 1. Mai in Kreuzberg. Ja, ist noch ein bisschen hin. Da macht wahrscheinlich jeder von uns erstmal einen Bogen um den Kiez am 1. Mai, außer die Leute, die dort wohnen. Der Berliner DJ Alle Farben ist dort aufgewachsen, genau wie mein Kollege Nick Sawatzki. Die beiden tauschen ja diese Woche den Job und waren heute in Kreuzberg unterwegs. Welche Erfahrung der Profi-DJ mit Tränengas gemacht hat, das erzählt er uns gleich hier bei 4.

0: Hey zu euch, 94.3 RS2 ist an, diesem Dienstag. Wie ist das? Wart ihr bei einem Geburtstag oder irgendeiner anderen Party schon mal verantwortlich für die Musik? Meinem Kollegen Nick Sawatzki passiert das öfter. Hey Nick, du bist doch beim Radio, mach mal Mucke. Aber im Grunde ist er ja doch eher ein Hobby-DJ, wie viele von uns. Aber jetzt hat Nick die Chance, was dazu zu lernen.
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0: Nick übernimmt ja immer mal wieder für einen Tag einen eurer Jobs und ihr kommt dafür zu uns ins Studio. Diesmal eine Ausnahme, ein Promi-Spezial mit dem sehr erfolgreichen DJ Alle Farben. Einer der erfolgreichsten DJs der Welt. Zum Start der Ausbildung haben die beiden erstmal einen Spaziergang durch Kreuzberg gemacht. Warum? Weil die beide dort im Gräfe-Kiez groß geworden sind.
2: Hi Franz, grüß dich.
3: Hi.
2: Vom ersten Highlight hier Kindersachen, Second Hand.
3: Ja.
2: Auch meine Mom hat mich da eingekleidet. Wie ist denn das mit deinen Eltern? Die haben doch auch so einen ähnlichen Laden, oder wie, ne?
3: Ja, die hatten einen Trödelladen, auch in der Gräfestraße, besser gesagt zwei, also einen kleinen, größeren. Da werden wir jetzt auch uns hinbewegen.
2: Okay, es ist so lustig, mit dir hier so lang zu laufen. Was ist deine schönste Erinnerung hier an...
3: Also wahrscheinlich die Schulzeit war nicht die beste. Also ich war eher so ein Außenseiter in der Schule.
2: Mhm.
3: Also vor allen Dingen in der Grundschule war es ein bisschen schwieriger.
2: Kreuzberg ist ein hartes Pflaster, ja? Muss man ja trotzdem sagen, obwohl es so schön hier ist.
3: Ja, mir ist nie was passiert. Ja, ich habe hier ja wirklich lange gewohnt. Geht ja auch jedes Jahr wieder durch die Medien neu. Ne? Also wenn wir hier 1. Mai und dann hören die Leute einen Tag von 365, hören die dann, wie schlimm das hier ist und wollen gar nicht hierher.
2: Wenn der Arm ein bisschen stärker festgehalten wurde, wussten wir, okay, jetzt geht's nach Hause.
3: Du musst halt mal irgendwie vielleicht, wenn Tränengas kam, ein bisschen rennen, aber naja, ich hab's einmal ein bisschen abbekommen, ansonsten bin ich doch immer gut abgehauen. Aber die Action als Jugendlicher, geil.
0: So, das war die Kennenlernphase zwischen Nick und DJ Alle Farben. Morgen geht's dann um die richtige DJ-Ausstattung, einen coolen DJ-Namen für Nick und die schlimmsten DJ-Sprüche ever. Los geht's morgen früh ab 6.
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13: Ich bin Sebastian Prasotti. Guten Tag. Autofahrer am Dreieck Funkturm müssen sich ab kommender Woche auf eine neue Verkehrsführung einstellen. Wer von der AWUS kommt und auf den Messedamm und weiter auf die A100 Richtung Hamburg will, kann nicht mehr auf direktem Weg über die Rampe fahren. Sie wird für die Bauarbeiten an der neuen Ringbahnbrücke gesperrt. Stattdessen wird der Verkehr über den AWUS-Parkplatz und die alte Jaffee-Straße auf den Messedamm geleitet. Vor allem an der Kreuzung alte Jaffee-Straße-Messedamm vor den Messehallen dürfte es sich stark stauen. Patricia Schlesinger, die frühere RBB-Intendantin, kommt vor Gericht. Das Berliner Landgericht hat eine Anklage der Generalstaatsanwaltschaft gegen Schlesinger zugelassen. Der Prozess soll in 6 Wochen beginnen. Die Generalstaatsanwaltschaft wirft Schlesinger sowie 3 weiteren ehemaligen Sendermitarbeitern vor, dem RBB jahrelang finanziell geschadet zu haben. Angeklagt sind sie unter anderem wegen Untreue.
11: Ganz viel Sonnenschein, es ist richtig schön draußen, ein paar Schleierwolken, die aber überhaupt nicht stören, dazu leichter Wind. Wir haben 24 Grad, Schön, oder?
14: Also ich finde super, dass es so schön sommerlich jetzt nochmal geworden ist. Man kann das Wetter nochmal genießen und ja, es ist nochmal ein ganz anderer Herbst.
11: Oder? In der Nacht oft sternenklar, dann fallen die Temperaturen dann schon ins Herbstliche, zwischen 6 und 12 Grad. Morgen und Donnerstag aber auch wieder freundlich und richtig schön warm. Am Freitag so ein bisschen Regen, aber auch immerhin 20 Grad.
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11: So, wir gucken mal auf die Stadtautobahn. Kleiner Stau, 10 Minuten Richtung Treptow ab Schmargendorf bis Tempelhofer Damm. Und ansonsten, es sieht super aus. Tempelhof-Bilke-Straße noch so ein bisschen voll, aber sonst läuft es ganz gut. Nach Brandenburg, ganz in den Norden, A19 Richtung Rostock. Autobahn gesperrt zwischen Wittstock und Röbel wegen Bergungsarbeiten. Da gab es ja gestern einen schweren Unfall. Und Unfall auf der L200 hier zwischen Neue Hütte und Eberswalde, auch hier voll gesperrt. Die neuesten Blitzer in Friedrichshain-Stralauer Platz, Frohnau, Rote Chaussee, in Schönefeld-Rudow Allee und Rathenow in der Bergstraße wird auch geblitzt. Vielen Dank, dass ihr Bescheid gegeben habt. Und ja, wenn ihr noch was seht, dann meldet es gerne rein. Entweder anrufen oder eine WhatsApp schicken an Berlin 20 und 3x19. Gute Fahrt wünschen wir euch.
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11: So, und gleich wollen wir herausfinden, was ihr beruflich macht mit unserem Ratespiel. Und was machst du so? Könnt ihr euch ja mal anhören. Vielleicht habt ihr auch mal

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0: 94.3 RS2 an diesem herrlichen Spätsommerdienstag. Ich wünsche euch einen frühen Feierabend, damit ihr es noch ein bisschen genießen könnt nach eurer Arbeit. Aber die Frage ist jetzt, was ist eure Arbeit?
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0: Meine Mitspielerin ist jetzt die liebe Manja aus Friedrichsfeld. Hi!
2: Hi Katrin!
0: So, ich habe jetzt auch nur 45 Sekunden Zeit, um deinen Job zu erraten. Und dafür bekomme ich von dir einen Satz, den du ganz oft hörst bei der Arbeit.
2: Das haben wir schon immer so gemacht.
0: Das hörst du? Oh, okay. Zeit läuft. Ich denke sofort an sowas wie Finanzamt und die Leute, die bei dir abgeben, beachten irgendwas nicht und dann sagst du das und das und das. Nee, das haben wir aber schon immer so gemacht. Nee. Irgendein Amt, ist es das?
2: Ja.
0: Ja, okay. Amt. Vielleicht Führerschein?
2: Nein.
0: Bürgeramt bei euch in Friedrichsfelde?
2: Nein.
0: Auch nicht Amt. Jugendamt, irgendwas?
2: Nein.
0: Familienkasse?
2: Nein.
0: Wo man auch immer.
2: Aber Büro ist ja allgemein schon richtig.
0: Versicherung, ja, also Versicherung.
2: Und ist ja schon gut. Nee.
0: Auch nicht. Irgendwas, wo die Leute so voll genervt immer. Naja, gut. Die Zeit ist um, Manja. Was machst du und warum hörst du, das haben wir schon immer so gemacht?
2: Ich bin Bürosachbearbeiterin im Bundeswirtschaftsministerium.
0: Wow.
2: Ja.
0: So, und dann kommen die alten weisen Herren und sagen, das haben wir schon immer genau so gemacht.
2: Ah, okay. Genau.
0: Ja. Okay, aber du kannst deine gute Laune trotzdem behalten?
2: Ja, ich habe immer gute Laune.
0: Ah, das ist schön. Wie viele Kollegen seid ihr da bei euch?
2: Oh Gott, bei uns im Referat sind wir so 10.
0: Und Hauptsache, ihr habt Spaß unter euch und dann könnt die alten weisen Männer meckern, wie sie wollen. Ihr macht das anders.
2: Das stimmt.
0: Dann liebe Grüße an deine Kollegen und danke für den Spaß.
2: Danke, ebenfalls.
0: Also, Manja ist Sachbearbeiterin im Bundeswirtschaftsministerium. Und was macht ihr so? Ich würde auch gerne euren Job anhand eines typischen Satzes aus eurem Berufsleben erraten. Gerne anmelden. 030 94 3 92 94 3.

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19: Ich bin Alexandra Eckel. Guten Tag. Nach dem Wasserrohrbruch im Spandauer Ortsteil Siemensstadt hat die Feuerwehr die Leitung geschlossen. Durch den Rohrbruch liefen in den Straßenzügen Werner-Werkdamm, Ohmstraße, Heffnersteig und Reißstraße in insgesamt 15 Gebäuden die Keller voll. Gehwege und Hauseingänge wurden zum Teil unterspült. In den betroffenen Straßen wurden Wasser und Strom abgestellt. Wann alles wieder läuft, ist noch unklar. Menschen wurden nicht verletzt. Im Moment ist die Feuerwehr dabei, die Keller leer zu pumpen. Am Freitag beginnen die Bauarbeiten auf der Bahnstrecke zwischen Berlin und Hannover. Dadurch verlängert sich die Fahrzeit um etwa 80 Minuten. Die Bahn hat heute Details zu den Plänen vorgestellt. Unter anderem werden der Gleisunterbau, die Oberleitungen, Weichen und Stellwerke erneuert. Außerdem werden 25 Bahnhöfe entlang der Strecke modernisiert. Die Arbeiten dauern bis Ende nächsten Jahres. So lange wird der Fernverkehr zwischen Berlin und Hannover über Braunschweig und Magdeburg umgeleitet. Der Discounter Lidl kann Rabatte weiter über seine App anbieten. Der Verbraucherzentrale Bundesverband ist mit einer Klage vor dem Oberlandesgericht Brandenburg an der Havel gescheitert, allerdings nur, weil sie das Gericht in der Sache nicht zuständig sah. Die Verbraucherschützer hatten geklagt, weil sie bestimmte Kunden benachteiligt sehen, zum Beispiel ältere Menschen oder Kinder, die häufig kein Smartphone haben. Die Regenbogenbank im Tiergarten ist zum dritten Mal innerhalb weniger Wochen beschädigt worden. Unbekannte demolierten mehrere Holzlatten, sagt die Polizei. Der Bezirk Mitte hatte die Bank am 6. August als Gedenkort aufgestellt und zugleich einen Baum ersetzt, der nach dem Anschlag auf den Christopher Street Day gefällt werden musste. Die Berliner Generalstaatsanwaltschaft hat Anklage wegen Untreue gegen die frühere RBB-Intendantin Patricia Schlesinger erhoben. Der Prozess vor dem Landgericht soll im November beginnen und bis kommenden Juni dauern. Schlesinger weist die Vorwürfe zurück. Seit ihrer Entlassung streiten sie und der RBB schon länger um viel Geld. Der neue Prozess kommt nun dazu.
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2: Heute startet die Aktionswoche gegen Lebensmittelverschwendung. Unter dem Motto "Alles auf dem Zettel" geht es darum, Einkaufen und Kochen besser zu planen. Helfen können schon eine Einkaufsliste oder ein fester Restetag in der Woche. Die Berliner Verbraucherzentrale empfiehlt außerdem eine Iss-mich-zuerst-Box im Kühlschrank für alles, was schnell weg muss.
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5: Die Sonne strahlt, der Himmel ist blitzeblau, herrlich. Dazu leichter Wind und alle finden es toll.
8: Traumhaft. Nie wieder Herbst, nie wieder Winter, immer Sommer. Am besten das ganze Jahr.
20: Ja, sehe ich auch so. Finde ich auch sehr, sehr schön. Wir genießen das.
5: Sommer das ganze Jahr. In der Nacht gehen die Temperaturen dann runter, auch teilweise in den herbstlichen Bereich. 6 Grad dort, wo wenig Wolken sind, bis 12 Grad hier bei uns in der Hauptstadt. Morgen und am Donnerstag auch freundlich und sommerwarm. Freitag kann es ein bisschen regnen. Etwas kühler wird es auch bei 20 Grad.
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5: Und es kam gerade ganz frisch ein Unfall rein auf der A113 stadtauswärts zwischen Waltersdorfer Dreieck und Schönefelder Kreuz. Polizei ist noch nicht da, nur dass ihr Bescheid wisst. Dann gucken wir mal in die City. Da gibt's Stau auf der A100 Richtung Treptow ab Schmargendorf bis Tempelhofer Damm 12 Minuten. Köpenick Bahnhofstraße voll, die Frankfurter Allee in Friedrichshain und Hermann-Hesse-Straße in Pankow auch hier 10 Minuten. In Brandenburg eine Meldung aus dem Norden, A19 Richtung Rostock zwischen Wittstock und Röbel ist immer noch gesperrt wegen Bergungsarbeiten. Die neuesten Blitzer in Lichtenberg auf der Rienstraße. Alt-Treptow-Bulgarische Straße, Eberswalde-Erich-Weinert-Straße ein Blitzer und Potsdam-Zeppelin-Straße auch. Danke euch fürs Bescheid geben. Habt ihr noch Staus oder Blitzer entdeckt, dann könnt ihr auch gerne anrufen oder eine WhatsApp schicken unter Berlin 20 und dreimal die 19.
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5: 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So, Freunde, weiter geht's. Wir rätseln immer noch, wie der Satz von Marie aus Friedrichshain weitergeht.
21: Am schönsten ist Berlin, wenn...
5: Also Festival of Lights und wenn die BSR sauber gemacht hat, wurden heute schon genannt. Andere Vorschläge bei unserem Quiz mit dem OO? Dann ruft jetzt an 030 94 3 92 94 3. Die Leitungen sind jetzt.

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0: Danke, Robbie Williams. Und freuen wir uns gleich auf Leonie und Rock'n'Roll, Berlins bester Musikmix hier bei 94.3 RS2. So, alle sind bereit, die Telefonleitungen sind an. Sie sind, bei uns sind sie gelb, alle Leitungen glühen. Auf geht's.
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0: Ja, wir rätseln ja schon einige Tage, wie der Satz von Marie aus Friedrichshain weitergeht.
2: Am schönsten ist Berlin, wenn...
0: Im Jackpot sind inzwischen 1.500 Euro. Hier ist Katrin. Hi, wer ist jetzt dran?
3: Hi, hier ist Olga aus Spandau.
0: Hallo Olga, grüß dich. Na, klopft das Herz so ein bisschen?
3: Schon.
0: Das ist doch schön. Vielleicht können wir diesen herrlichen sonnigen Tag krönen für dich mit 1.500 Euro. Was denkst du, liebe Olga, wann ist Berlin für die Marie am schönsten? Festival of Lights wurde heute schon genannt. Und wenn die BSR sauber gemacht hat, hat auch jemand toll gefunden. Was denkst du?
3: Für mich ist es am schönsten, wenn die Weihnachtszeit eintrifft und die Weihnachtsmärkte aufhaben und alles so schön leuchtet und dekoriert ist. Und ich hoffe, dass es bei Marie genauso ist.
0: Okay, na, du kommst aus Spandau. Ihr habt natürlich auch einen sehr, sehr schönen Weihnachtsmarkt.
3: Das stimmt.
0: Gut, dann logge ich das mal ein für 1.500 Euro und drücke dir die Daumen, dass das richtig ist.
2: Am schönsten ist Berlin, wenn...
0: Die Weihnachtszeit ist es leider nicht, wobei ist es ja doch irgendwie, ne? Für uns alle wahrscheinlich. Wenn nicht gerade Sommer ist, genau. Also, dann hast du den Jackpot auf 2.000 Euro erhöht. Und ja, nächste Chance zum Zocken morgen früh um 7. Vielleicht hören wir uns ja wieder.
3: Vielleicht, und wenn nicht, den anderen viel Glück.
0: Ach, bist du süß, dankeschön.
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9: Ich bin Sebastian Pasotti. Guten Tag. Die Bauarbeiten an der A100 Ringbahnbrücke kommen voran, brauchen aber mehr Platz. Deshalb ändert sich ab kommender Woche die Verkehrsführung im Dreieck Funkturm. Wer von der AWUS auf den Messedamm und weiter zur A100 Richtung Norden will, kann nicht mehr über die Rampe fahren. Stattdessen wird der Verkehr von der A115 über den AWUS-Parkplatz zur alten Jaffee-Straße und dann auf den Messedamm geleitet. Vor allem hier vor den Messehallen dürfte es sich stauen. Die frühere RBB-Intendantin Patricia Schlesinger kommt vor Gericht. Das Berliner Landgericht hat die Anklage der Generalstaatsanwaltschaft zugelassen. Die Behörde wirft Schlesinger und drei weiteren ehemaligen RBB-Mitarbeitern unter anderem Untreue vor. Es geht vor allem um jahrelange Vergütungen, für die die Ermittler keinen sachlichen Grund sehen.
10: Strahle Sonne, blauer Himmel, einfach nur richtig, richtig schön. Genießt das mal, dauert ja noch ein Weilchen und dann später gibt es wieder einen tollen Sonnenuntergang. Bin ich mir ganz, ganz sicher, so wie gestern. So, in der Nacht dann oft sternenklar, Temperaturen zwischen 6 und 12 Grad. Ja, und dann geht's so weiter. Morgen am Mittwoch, Donnerstag auch, super schön, freundlich, sommerwarm. Freitag 20 Grad, es ist ein bisschen kühler und dann soll es vielleicht auch mal ein bisschen Regen geben. Aber so richtig schlecht wird es diese Woche nicht mehr.
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10: Stadtring ist voll in beiden Richtungen. An der Baustelle Albuinstraße jeweils 12 Minuten. Stadtrand, es gab einen Unfall auf der 113 stadtauswärts zwischen Waltersdorfer Dreieck und Schönefelder Kreuz. Behinderungen. In Weißensee, Berliner Allee voll. Die Rienstraße in Lichtenberg, Pankow-Hermann-Hesse-Straße jeweils 10 Minuten. Nach Brandenburg, es gab einen Unfall in Strausberg an der Straße am Flugplatz und ja, zwischen den Kreisverkehren Hohensteiner und Prötzler Chaussee ist jetzt gesperrt. Unfall, nee, ist kein Unfall. Einfach nur ein Stau, aber trotzdem doof. Und zwar in Potsdam am Kanal, an Neuengarten, 13 Minuten. Und wir gucken uns die Blitze an. Prenzlauer Berg, Knipprode Straße, Moabit Stromstraße, Cottbus Spree Arkaden, auch ein Blitzer. Und in Drebkau in der Bahnhofstraße. Danke euch fürs Bescheid geben. Und wenn ihr noch einen Stau oder Blitzer seht, ruft an oder schickt eine WhatsApp unter Berlin 20 und dreimal die 19. Gute Fahrt.
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10: Stellt euch Hollywood-Star Tom Cruise 20 Jahre älter vor mit Bierwampe und Halbglatze. Das ist seine Rolle in Digger, einem sehr abgefahrenen Politik-Satire-Thriller. Gleich stelle ich euch die interessantesten Kinofilme der Woche vor und ich lade euch auch ein in Digger.

0: Hallo zu euch an diesem Dienstag. Hier ist Katrin Schiefelbein und die neue Kinowoche ist extrem abwechslungsreich. Sie ist süß, durchgeknallt und auch sehr, sehr unheimlich. Ihr seid eingeladen.
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0: So, zunächst ein kurzer Überblick über die interessantesten Neustarts diese Woche. Also wenn ihr auf nervenzehrende Psychothriller steht, dann empfehle ich Verity, dunkle Geheimnisse. Die Schauspieler sind absolute Hollywood-Sahne und der Film wirklich böse. Dakota Johnson, kennt ihr aus 50 Shades of Grey, die spielt eine mittellose Schriftstellerin, die das Buch einer gelähmten Star-Autorin fertig schreiben soll.
2: Ich nehme an, Sie werden Fragen haben.
3: Wieso schreibt Ihre Frau die Reihe nicht selbst zu Ende?
2: Das ist Verity. Die Ärzte glauben nicht, dass sie jemals widersprechen oder laufen wird. Du bist die Einzige, die ihr letztes Buch beenden kann.
0: Die Frau im Rollstuhl ist übrigens Anne Hathaway und sehr unheimlich. Der Ehemann dazwischen, sexy Josh Hartnett. Es klingt irgendwie ja, so ein bisschen nett, aber es wird zum Albtraum. So, zweite Empfehlung, ein Kinospaß für eure Kids.
4: Sean und die Herde sind zurück. Aber in Mossy Button wird es bald haarig. Macht euch bereit für scharfe Action. Und ein wollwitziges Chaos. Schon das Schaf. Spuk im Kürbisfeld.
0: Spuk im Kürbisfeld. So, und in Film Nummer 3 laden wir euch ein. Donnerstag startet Digger. Ein neuer Film mit Tom Cruise. Der sieht da 20 Jahre älter aus. Dicker Bauch, schwitzendes, feißes Gesicht. Absolut nicht attraktiv. Das ist der skrupellose Erdölmagnat Digger Rockwell.
5: Bevor Sie mich feuern oder umbringen, muss ich Sie über etwas informieren.
6: Ich werde Sie nicht umbringen. Das übernehmen andere für mich.
0: Das ist Digger. Durch rücksichtslose Bohrungen in Grönland löst seine Firma verheerende Tsunamis aus und überflutet die halbe Welt. Eine tiefschwarze Politik-Satire. Den Gegenpart übernimmt übrigens John Goodman als ebenso exzentrischer US-Präsident. Sehr, sehr schräg, aber definitiv mit Oscar-Potenzial. Digger. Wir laden euch ein, Donnerstag 20 Uhr in Cineplex Spandau. 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Wir haben bis zu 8 Tickets für euch.
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0: fröhliche Feierabendgrüße gleich mit BTS. Und Berliner Sound von Fritze und Paule Kalkbrenner. 94.3 RS2, Berlins bester Musikmix für euch gleich.
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0: Ich bin Alexandra Eckel. Guten Tag. Im Spandauer Ortsteil Siemensstadt ist die Feuerwehr nach dem massiven Wasserrohrbruch immer noch dabei, die Überschwemmungen zu beseitigen. 14 Häuser und rund 1200 Menschen sind von dem Rohrbruch betroffen. Feuerwehrsprecher Dominik Preetz sagte uns, erste Priorität sei im Moment, die Keller leer zu pumpen.
16: Unser zweites Augenmerk liegt momentan darauf, dass die Kräfte hier mit schon etwas Augenmerk vorgehen, die Wohnhäuser beobachten, weil wir doch massive Unterspülung in Gehwegen, Fahrbahnen haben. Wir haben auch teilweise abgesackte Gehwege schon, wo wir Absperrungen haben, wo also das Tiefbauamt jetzt schon dabei ist, das auch prüft. Und haben auch Baustatiker hier, die sich die Gebäude genau anschauen, die jetzt von diesem Wasserschaden betroffen sind, weil da kann es natürlich dadurch auch zu Schäden am Gebäude gekommen sein.
0: In den betroffenen Straßen wurde der Strom abgestellt. Die Feuerwehr geht davon aus, dass es noch mehrere Stunden dauern kann, bis alles wieder läuft. In Sachsen-Anhalt will sich der AfD-Spitzenkandidat Ulrich Siegmund zum Ministerpräsidenten wählen lassen. Er sagte im Landtag in Magdeburg, er plane seine Wahl für Mitte Dezember. Siegmund sagte, es gebe vorher noch Gesprächsbedarf. Laut Spiegel rechnet er aber damit, im ersten Wahlgang gewählt zu werden. Der ukrainische Verteidigungsminister Chmara hat seine Deutschlandreise abgesagt. Er werde wegen der Lage in der Ukraine und der Intensivierung der russischen Angriffe nicht wie geplant nach Deutschland und Norwegen reisen, heißt es aus seinem Ministerium. Russland hatte gestern die Akademie der Wissenschaften in Kiew attackiert. Bei dem Drohnenangriff wurde ein Mensch getötet. Das Gebäude wurde stark beschädigt. Auch in anderen Teilen der Ukraine wurden gestern bei russischen Angriffen Menschen getötet. Mehr als die Hälfte der Menschen in Deutschland, die lesen E-Books. Der Digitalverband Bitkom sagt, der Anteil der Nutzerinnen und Nutzer stieg auf 55%. Am häufigsten werden E-Books von jungen Menschen genutzt, aber auch bei den über 64-Jährigen stieg der Anteil von 33 auf 42%. Insgesamt lesen 85% der Menschen ab 16 zumindest hin und wieder ein Buch.
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2: Mit Michelle Kradel. In Steglitz-Zehlendorf können Mieterinnen und Mieter Wohnungsmängel jetzt einfacher online melden. Die Wohnungsaufsicht hat ihre Infos und ein neues Meldeformular online gestellt. Das kann helfen, wenn Vermieter trotz schriftlicher Meldung nichts gegen Mängel tun. Das Bezirksamt kann beraten, vermitteln und im Ernstfall Arbeiten anordnen.
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5: Sonne knallt, herrlich, nur im Norden ein paar Schleierwolken oder vielleicht auch hier und da mal eine. Aber im Grunde ganz viel blauer Himmel, ein wunderbarer Tag und ihr habt richtig Spaß bei dem Wetter.
12: Also ich habe heute das Fahrrad genommen, es hat mir gut getan. Ansonsten baden gehen würde ich wahrscheinlich nicht mehr, dafür wäre es mir zu kalt. Aber viel draußen sein, das tut gut.
5: In der Nacht dann oft sternenklar, Temperaturen zwischen 6 und 12 Grad und schon so ein bisschen Herbstlicht. Morgen und Donnerstag aber auch wieder so richtig schön und sommerwarm.
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5: Um kurz vor 16 Uhr, Stadtring, ja, wie gewohnt, gefüllt, in beiden Richtungen fast eine Viertelstunde zwischen Oberlandstraße und Kreuz Schöneberg. Und dann gucken wir mal in Westend auf die Königin Elisabethstraße, 21 Minuten wieder hier Richtung Spandau, also Richtung Norden. Friedrichshagen, Fürstenwalder Damm, 14 Minuten und Marzahn, Blumenberger Damm ist auch gefüllt. In Brandenburg Stau auf der A12 Richtung Frankfurthöhe, Fürstenwalde, 24 Minuten. Dann gab es gerade einen Unfall in Cottbus in der Zimmerstraße, Höhe Friedrich-Ebert. Straße ist hier voll gesperrt und Stau in Potsdam am Neuen Garten hier 13 Minuten mehr. Die neuesten Blitzer in Kreuzberg, Großbehrenstraße, Mariendorf, Manteuffelstraße, in Frankfurt-Oder, Berliner Straße und in Peitz in der Kraftwerkstraße wird auch geblitzt. Ich danke euch fürs Bescheid geben und wenn ihr noch einen Stau oder Blitzer seht, könnt ihr auch gerne anrufen oder eine WhatsApp schicken unter Berlin 20 und dreimal die 19. Gute Fahrt!
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5: Er ist ein weltberühmter DJ und war mal mit einer Gynäkologin zusammen. Der Kreuzberger DJ Alle Farben. Warum er niemals eine Hausgeburt möchte, falls er denn mal Vater werden sollte, das hat er mit meinem Kollegen Nick Sawatzki heute besprochen. Das hört ihr gleich. Die beiden tauschen ja diese Woche den Job. Cooler Tipp.

0: Hi, 94.3 RS2. Darf ich euch mal was Persönliches fragen? Wo seid denn ihr geboren? Also ich meine jetzt nicht die Stadt, sondern ich meine Krankenhaus oder Hausgeburt. Warum einer der erfolgreichsten DJs der Welt niemals eine Hausgeburt möchte? Das hört ihr jetzt.
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0: Ja, normalerweise tauscht mein Kollege Nick Sawatzki mit euch den Job. In dieser Woche jedoch ein Promi-Spezial mit dem Berliner DJ Alle Farben. Den kennt ihr aus den Charts. Ja, und zum Kennenlernen haben die erstmal einen Spaziergang durch Kreuzberg gemacht, weil die nämlich beide im Gräfe-Kiez groß geworden sind.
2: Hi Franz, grüß dich.
3: Hi.
2: Wir sind jetzt angekommen, Gräfe-Ecke Böckstraße. Hier bin ich geboren in der Böckstraße. Ah. Ihr seid ein Stück weiter runter, die Gräfe?
3: Ganz mittig.
2: Aber ihr seid gar nicht ins Krankenhaus gefahren damals?
3: Nee, ich bin eine Hausgeburt, ja.
2: Crazy!
3: Also ganz ehrlich, also cool, aber auch nicht so cool. Ich war mal mit einer Gynäkologin zusammen, die mir da erzählt hat, ja, man sollte schon irgendwie eigentlich im Krankenhaus gewähren. Es gibt so viel, was passieren kann.
2: Hast du mit deiner Mama drüber gesprochen irgendwie? Oder?
3: Ich würde ihr da auf keinen Fall irgendwie reinreden. Ich glaube, es war auch gewünscht so. Ja. Und ich glaube, sie hat sich auch sehr wohl damit gefühlt. Ja, okay. Ich würde, wenn ich irgendwie Vater werden würde, würde ich schon ein Gespräch darüber führen, dass wir vielleicht ins Krankenhaus gehen. Aber
2: ich meine, im linken Kreuzberg, ey, wenn ich hier, wo sonst? So, ne?
3: Guter Start auf jeden Fall. Nein, es war eine gute Kindheit. Also okay. ich hatte schon einen tollen Kiez hier und eine tolle Kindheit dadurch. So.
0: Jetzt wissen wir also, dass DJ Alle Farben mal mit einer Gynäkologin zusammen war und eine Hausgeburt war. Morgen geht's dann mal an die Arbeit, finde ich. Und zwar in die DJ-Ausbildung. Welche Ausstattung braucht er? Welcher Name wäre cool? Los geht's morgen früh ab 6 Uhr.
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9: Ich bin Sebastian Prasotti. Guten Tag. Autofahrer am Dreieck Funkturm müssen sich ab kommender Woche auf eine neue Verkehrsführung einstellen. Wer von der AWUS kommt und auf den Messedamm und weiter auf die A100 Richtung Hamburg will, kann nicht mehr auf direktem Weg über die Rampe fahren. Sie wird für die Bauarbeiten an der neuen Ringbahnbrücke gesperrt. Stattdessen wird der Verkehr über den AWUS-Parkplatz und die alte Jaffee-Straße auf den Messedamm geleitet. Vor allem an der Kreuzung alte Jaffee-Straße-Messedamm vor den Messehallen dürfte es sich stark stauen. Patricia Schlesinger, die frühere RBB-Intendantin, kommt vor Gericht. Das Berliner Landgericht hat eine Anklage der Generalstaatsanwaltschaft gegen Schlesinger zugelassen. Der Prozess soll in 6 Wochen beginnen. Die Generalstaatsanwaltschaft wirft Schlesinger sowie 3 weiteren ehemaligen Sendermitarbeitern vor, dem RBB jahrelang finanziell geschadet zu haben. Angeklagt sind sie unter anderem wegen Untreue.
7: Wunderbares Wetter haben wir. 25 Grad, Sonne scheint und ja, so bleibt's auch. Bis heute Abend immer noch relativ mild. In der Nacht geht's dann runter auf 6 bis 12 Grad. Und ja, morgen nochmal eine Neuauflage. Und Donnerstag wird's auch schön und warm.
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7: So, wir schauen mal auf die Stadtautobahn. Da haben wir jeweils 13 Minuten Stau in beiden Richtungen. Einmal Richtung Wedding ab Oberlandstraße, Richtung Treptow ab Schmargendorf. In Western die Königin-Elisabeth-Straße voll, Fürstenwalder Damm, Blumberger Damm in Marzahn auch. Wir schauen nach Brandenburg. Da gibt es einen Stau auf der A12 Richtung Frankfurt, Höhe Fürstenwalde, mal wieder in der Baustelle, 38 Minuten. Und Unfall in Cottbus, die Zimmerstraße, Höhe Friedrich-Ebert-Straße, ist immer noch voll gesperrt. Die neuesten Blitz an Schöneberg-Kolonnenstraße, Wedding-Müller-Straße, in Eberswalde, Tornower Dorfstraße und in Potsdam, Babelsberg, auf der Straße Alt-Noah-Wes, Kopfsteinpflaster und 30 ist da. Danke euch fürs Bescheid geben und wenn ihr noch einen Stau oder Blitzer seht, könnt ihr auch gerne anrufen oder eine WhatsApp schicken unter Berlin 20 und dreimal die 19. Gute Fahrt.
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7: Das lockt doch. Die Cafés sind voll draußen. Alle sitzen draußen und genießen das schöne Wetter. Das wünsche ich euch natürlich auch, dass ihr dafür vielleicht ein bisschen Zeit habt heute.

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0: 94.3 RS2, schönen Dienstagnachmittag, 25 Grad, Sonne scheint. Na, habt ihr auch schon Eis gegessen? Es ist einfach nur schön draußen, oder?
1: Traumhaft. Nie wieder Herbst, nie wieder Winter, immer Sommer. Am besten das ganze Jahr.
2: Ja, sehe ich auch so. Finde ich auch sehr, sehr schön. Wir genießen das.
3: Ich finde es toll, die Sonne scheint, wir haben 24 Grad. Es ist leicht windig, genauso könnte es immer sein im Sommer. Und keine 38 Grad.
4: Es ist schön, wenn der Sommer sich etwas langzieht, weil ich hatte jetzt gerade mein Staatsexamen und habe nur gelernt. Und jetzt, wenn man mal frei hat, ist es auch schön, nochmal so ein bisschen Sommer zurückzubekommen.
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9: Ich bin Alexandra Eckel. Guten Tag. Nach wie vor ist die Feuerwehr in Spandau im Einsatz und bekämpft in Siemensstadt die massiven Überschwemmungen nach dem Wasserrohrbruch. Betroffen ist der Bereich Werner-Werkdamm, Ohmstraße, Heffnersteig und Reißstraße. Obwohl Keller voll liefen und auch Gehwege und Hauseingänge unterspült wurden, mussten keine Häuser geräumt werden, sagte uns Feuerwehrsprecher Dominik Preetz.
10: Die Anwohner können alle noch in ihre Gebäude hier hinein. Es sind ja knapp 1200 Betroffene, die also momentan in ihren Häusern weder Wasser noch Strom haben. Wie lange das so sein wird, also wann Strom oder Wasser wieder angestellt werden kann, das lässt sich für uns als Feuerwehr auch nicht sagen.
9: Die geplatzte Leitung konnte nach mehreren Stunden geschlossen werden. Verletzt wurde bei dem Rohrbruch niemand. Sachsen-Anhalts AfD-Chef Ulrich Siegmund will sich im Dezember zum Ministerpräsidenten wählen lassen. Er rechne außerdem damit, im ersten Wahlgang gewählt zu werden, sagte er dem Sender Welt. Das hätten Gespräche der vergangenen Wochen ergeben. Bis Dezember sollen noch offene Fragen geklärt werden. Parallel versucht die SPD eine Regierungsbildung mit einem überparteilichen Ministerpräsidenten. Dazu gab es heute in Magdeburg erste Gespräche. Die CDU nahm daran nicht teil. Am Freitag beginnen die Bauarbeiten auf der Bahnstrecke zwischen Berlin und Hannover. Dadurch verlängert sich die Fahrzeit um etwa 80 Minuten. Die Bahn hat heute Details zu den Plänen vorgestellt. Unter anderem werden der Gleisunterbau, die Oberleitungen, Weichen und Stellwerke erneuert. Außerdem werden 25 Bahnhöfe entlang der Strecke modernisiert. Die Arbeiten dauern bis Ende nächsten Jahres. So lange wird der Fernverkehr zwischen Berlin und Hannover über Braunschweig und Magdeburg umgeleitet. Nach dem heißen Sommer war auch der September außergewöhnlich warm. Der Deutsche Wetterdienst sagt, vor allem in der zweiten Hälfte sei es deutlich sonniger und wärmer gewesen als sonst im September üblich. Die durchschnittliche Temperatur von knapp 16 Grad lag rund 2,6 Grad über dem des Vergleichszeitraums von 1961 bis 90. Am wärmsten war es am 8. September in Ohlsbach in Baden-Württemberg. Dort wurden 34,5 Grad gemessen.
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11: Mit Michel Kradel. In Berlin dürfen ab Oktober wieder Bäume gefällt werden. Der BUND schaltet deshalb erneut seine Baumschutz-Hotline frei. Dort können sich Menschen beraten lassen, wenn in ihrer Nähe eine Fällung geplant ist und sie Zweifel daran haben. Der Verband will verhindern, dass Bäume vorschnell verschwinden. Von März bis Ende September sind Fällungen außerhalb des Waldes grundsätzlich verboten.
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12: Ganz viel Sonne, 25 Grad und das macht uns allen richtig gute Laune, oder?
13: Also ich bin sehr froh, dass der Sommer nochmal zurückgekehrt ist. Ich genieße die letzten Sonnenstrahlen. Natürlich spürt man manchmal schon, dass es ein bisschen kühler wird, so wenn man die Jacke aus hat. Aber erstmal ist das total herrlich.
12: Oder? In der Nacht tatsächlich ein bisschen kühl, sternenklar, Temperaturen zwischen 6 Grad in Brandenburg und 12 in der Hauptstadt. Aber morgen am Donnerstag und am Donnerstag geht es dann genauso schön weiter. Spätsommer vom Allerfeinsten.
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12: Ja, wir haben so ein bisschen Stau auf dem Stadtring. Viertelstunde Richtung Treptow ab Schmargendorf und 10 Minuten Richtung Wedding ab Oberlandstraße. In Friedrichshain ist die Petersburger voll. Pankow-Wollangstraße hier 17 Minuten, längster Stau der Stadt. Und Moabit-Invalidenstraße 12. In Brandenburg langer Stau auf der A12 Richtung Frankfurt in Höhe Fürstenwalde, 22 Minuten in der Baustelle. Die neuesten Blitzer in Reinickendorf auf dem Kurt-Schumacher-Damm, Pankow-Friesenstraße, in Borgheide, Karl-Marx-Straße und Küstriner Vorland in der Hauptstraße wird auch geblitzt. Dank euch allen fürs Bescheid geben. Und wenn ihr noch was habt, Staus oder Blitzer, könnt ihr auch gerne anrufen oder eine WhatsApp schicken unter Berlin 20 und 3x die 19. Gute Fahrt für euch alle.
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12: So, kleiner Reminder für alle, die mitmachen bei unserem Quiz mit dem O-O. Es geht ja um den halben Satz von Marie aus Friedrichshain.
15: Am schönsten ist Berlin, wenn...
12: Welche neuen Lösungsvorschläge schon genannt wurden? Das hört ihr gleich. Dann seid ihr auf dem neuesten Stand und sagt nix doppelt. Also gleich.

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0: Das ist 94.3 RS2. Hallo, liebe Quizgemeinde. So, wir fassen noch mal zusammen.
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0: Ich verstehe natürlich, dass ihr ja manchmal auch was anderes zu tun habt, als Radio zu hören. Es geht nach wie vor um den Satz von Marie aus Friedrichshain.
2: Am schönsten ist Berlin, wenn...
0: Ja, und es wurden ja schon einige Beispiele genannt, insgesamt 9, und wir sind bei 2000 Euro. Ja, diese Vorschläge sind schon versucht worden.
3: Also mir fiel sofort ein, wenn es schneit. Das wunderschöne weiße Berlin, wenn das so hell ist, das wäre vielleicht eine gute Antwort.
4: Ich würde sagen, wenn sich die Blätter färben.
5: Wenn an Weihnachten und an den Feiertagen alle nach Hause fahren und man in Berlin wieder einen Sitzplatz bekommt.
6: Wenn die Ferien sind.
7: Wenn alles grün ist.
8: Ich würde tippen, wenn die Sonne scheint.
9: Am schönsten ist Berlin, wenn die BSR gerade vorbeigekommen ist und alles sauber gemacht hat.
10: Ich hoffe, wenn Festival of Lights ist.
11: Für mich ist es am schönsten, wenn die Weihnachtszeit eintrifft und die Weihnachtsmärkte aufhaben und alles so schön leuchtet und dekoriert ist.
0: Super Vorschläge, aber das meint Marie aus Friedrichshain nicht. Was denkt ihr? Was findet die an Berlin am schönsten? Wann ist Berlin am allerschönsten? Ihr habt Zeit zum Nachdenken. Nächste Spielrunde morgen früh um 7 für 2000 Euro im Jackpot.
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9: Ich bin Sebastian Pasotti. Guten Tag. Die Bauarbeiten an der A100 Ringbahnbrücke kommen voran, brauchen aber mehr Platz. Deshalb ändert sich ab kommender Woche die Verkehrsführung im Dreieck Funkturm. Wer von der AWUS auf den Messedamm und weiter zur A100 Richtung Norden will, kann nicht mehr über die Rampe fahren. Stattdessen wird der Verkehr von der A115 über den AWUS-Parkplatz zur alten Jaffee-Straße und dann auf den Messedamm geleitet. Vor allem hier vor den Messehallen dürfte es sich stauen. Die frühere RBB-Intendantin Patricia Schlesinger kommt vor Gericht. Das Berliner Landgericht hat die Anklage der Generalstaatsanwaltschaft zugelassen. Die Behörde wirft Schlesinger und drei weiteren ehemaligen RBB-Mitarbeitern unter anderem Untreue vor. Es geht vor allem um jahrelange Vergütungen, für die die Ermittler keinen sachlichen Grund sehen.
10: Ist es schön oder ist es schön? Es ist einfach wirklich schön. 25 Grad, Sonne scheint. Und ja, das könnt ihr jetzt noch anderthalb Stunden genießen. Und dann geht die Sonne unter und es wird natürlich kalt jetzt. Ende November, sage ich schon, das wäre schlimm. Nein, wir haben noch September. In Brandenburg bis auf 6 Grad die Temperaturen, in der Hauptstadt 12 Grad. Morgen und am Donnerstag geht's genauso weiter mit wunderschönem Spätsommerwetter und warmen Temperaturen.
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10: Da haben wir Stau auf dem Stadtring Richtung Wedding, vor allen Dingen ab Oberlandstraße bis Kreuz Schöneberg 16 Minuten. In Friedrichshain die Petersburger noch leicht gefüllt, Moabit Invalidenstraße Viertelstunde. In Brandenburg Unfall auf der A12 Richtung Frankfurt, hier Stau zwischen Fürstenwalde West und Ost 22 Minuten. Und die neuesten Blitzer in Moabit Lehrterstraße, Schmargendorf Heiligendammer Straße, in Heiligengrabe in der Pritzwalker und Merkisch-Luch in der Buschower Dorfstraße. Danke euch fürs Bescheid geben und ja, wenn ihr noch was seht, Staus oder Blitzer, könnt ihr uns auch gerne anrufen oder eine WhatsApp schicken unter Berlin 203 mal die 19. Gute Fahrt!
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10: Achtung, Zitat: Man geht nicht auf Klo, wo man ist. Wer hat's heute gesagt? Es war einer der erfolgreichsten DJs der Welt. DJ Alle Farben. Der kommt aus Kreuzberg und hat eine leicht kriminelle Vergangenheit. Das hat er meinem Kollegen Nick Sawatzki heute erzählt. Die beiden tauschen ja in dieser Woche den Drop.

0: Hand aufs Herz. Welche Jugendsünden gehen auf euer Konto? Kaugummis geklaut im Supermarkt? Luft bei einem protzigen Mercedes abgelassen? Einer der erfolgreichsten DJs der Welt, der hat auch einiges auf dem Kerbholz. Das hört ihr jetzt.
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0: Ja, normalerweise tauscht mein Kollege Nick Sawatzki mit euch den Job. In dieser Woche ein Special.

0: Special, ein Promi-Spezial mit dem Berliner DJ Alle Farben. Kennt ihr aus den Charts? Hat schon viele Hits gemacht mit bekannten Sängern. Zum Kennenlernen haben die erstmal einen Spaziergang durch Kreuzberg gemacht, weil die nämlich beide im Gräfe-Kiez groß geworden sind.
1: Erzähl mal, warst du auch ein bisschen mal über den Zaun geklettert? Gab es irgendeine kleine illegale Geschichte, die verjährt ist? Komm, Franz.
2: Prinzenball, ja. Nach 10 Jahren ist ja egal. Nee, es ist, glaube ich, auch ein Kavaliersdelikt. Aber sind wir auch öfters über den Zaun geklettert. Aber einmal haben wir, uns richtig eingeschissen, weil die hatten Hunde, aber in einem Käfig. Und sie siehst du ja nicht nachts. Und dann hörst du den Hund und nur eine panische Angst. Wieder rüber, Handtücher zerrissen. Weil da waren halt Stellen mit Stacheldraht. Wir haben immer die Handtücher drüber, aber wenn du dann dran reißt, dann zerreißt du die halt. Das Mutti nicht so erfreut drüber dann. Aber ja, das war auf jeden Fall
1: aufregend.
2: Ehrlich, ja. Ja,
1: okay. Gibt's noch mehr aus Kreuzberg?
2: Ja, nee, ich habe Graffiti gemacht.
1: Oh, okay.
2: Da bin ich dann auch leider 2-mal erwischt worden.
1: Zu Recht müssen wir natürlich sagen, weil das...
2: Oder lasst euch einfach nicht erwischen.
1: Wo denn?
2: Weil hier in der Hood war
1: nicht... Macht man nicht, ne?
2: Nee, genau. Man geht nicht auf Klo, wo man ist. Also.
0: So, jetzt wissen wir, dass DJ Alle Farben eine leicht kriminelle Vergangenheit hatte. Morgen geht's dann für Nick, unseren Kollegen, in die DJ-Ausbildung. Welche Ausstattung braucht er? Welcher Name wäre cool? Los geht's morgen früh ab 6.
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So, in die Abendsonne hinein spiele ich euch gleich Khalid. Abgemixt von Kygo. Und gut.

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2: Ich bin Alexandra Eckel. Guten Abend. Sachsen-Anhalts AfD-Chef Ulrich Siegmund will sich im Dezember zum Ministerpräsidenten wählen lassen. Er rechne außerdem damit, im ersten Wahlgang gewählt zu werden, sagte er dem Sender Welt. Das hätten Gespräche der vergangenen Wochen ergeben. Bis Dezember sollen noch offene Fragen geklärt werden. Parallel versucht die SPD eine Regierungsbildung mit einem überparteilichen Ministerpräsidenten. Dazu gab es heute in Magdeburg erste Gespräche. Die CDU nahm daran nicht teil. Im Trendbarometer für RTL und NTV ist die Union auf einen neuen Tiefstwert abgesackt. CDU und CSU verloren im Vergleich zur letzten Woche 1 Prozentpunkt und stehen nun bei 19%. Auch die AfD verliert 1 Punkt und kommt auf 26%. Trotzdem ist sie stärkste Kraft. Die Grünen sinken um 1 Punkt auf 16%. Die SPD gewinnt 2 Punkte und steht bei 14, die Linke bei 12%. FDP und BSW liegen bei 4 bzw. 3%. Die Umfragewerte zur Zufriedenheit mit Bundeskanzler Merz bleiben niedrig. Nur 11% der Befragten sind mit seiner Arbeit zufrieden. Nach dem Wasserrohrbruch im Spandauer Ortsteil Siemensstadt hat die Feuerwehr die Leitung geschlossen. Durch den Rohrbruch liefen in den Straßenzügen Wernerwerkdamm, Ohmstraße, Heffnersteig und Reißstraße in insgesamt 15 Gebäuden die Keller voll. Gehwege und Hauseingänge wurden zum Teil unterspült. In den betroffenen Straßen wurden Wasser und Strom abgestellt. Wann alles wieder läuft, ist noch unklar. Menschen wurden nicht verletzt. Im Moment ist die Feuerwehr dabei, die Keller leer zu pumpen. In der Straße von Hormuz ist anscheinend ein Schiff angegriffen worden und daraufhin in Brand geraten. Womit das Schiff attackiert wurde, ist unklar. Die britische Schifffahrtsbehörde sagt, das Feuer sei unter Kontrolle. Das Schiff konnte weiterfahren. Verletzt wurde niemand. Die Straße von Hormuz steht im Mittelpunkt des Konfliktes zwischen den USA und dem Iran. Sie ist wichtig für den weltweiten Handel mit Öl und Gas. Der Iran hat die Meerenge weitgehend blockiert und greift immer wieder Schiffe an, die trotzdem durchfahren wollen.
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13: Mit Michel Kradel. Heute startet die Aktionswoche gegen Lebensmittelverschwendung. Unter dem Motto "Alles auf dem Zettel" geht es darum, Einkaufen und Kochen besser zu planen. Helfen können schon eine Einkaufsliste oder ein fester Restetag in der Woche. Die Berliner Verbraucherzentrale empfiehlt außerdem eine Iss-mich-zuerst-Box im Kühlschrank für alles, was schnell weg muss.
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17: Ja, der Spätsommer hat uns heute nochmal verwöhnt. Jetzt geht's in eine eher herbstliche Nacht. Oft sternenklar bei Temperaturen zwischen 6 und 12 Grad. Brandenburg und die Hauptstadt. Morgen und am Donnerstag aber wieder freundlich und sommerwarm. Freitag kann's ein bisschen regnen, aber richtig kalt wird's nicht. Ein bisschen kühler mit 20 Grad.
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17: Längster Stau der Stadt derzeit Moabit-Invalidenstraße hier Viertelstunde. Stadtring ist auch noch leicht gefüllt. Die A100 vor allem Richtung Wedding ab Oberlandstraße bis zum Kreuz Schöneberg Stop and Go. Und dann ist noch ein Fahrradkorso gestartet und zwar auf der B101 Marienfelder Allee. Ja, da geht's dann kreuz und quer rüber zur Hildburghauser Straße. Müsst ihr mit rechnen. In Brandenburg gab's einen Unfall auf der A12 Richtung Frankfurt. Mal wieder in der Baustelle Höhe Fürstenwalde. 22 Minuten Stau dahinter. Und die neuesten Blitzer in Kreuzberg-Urbahnstraße, Siemensstadt-Nonnendamm-Allee, in Frankfurt-Oder in der Leipziger ein Blitzer und in Bernau in der Jahnstraße. Dank euch fürs Bescheid geben. Gute Fahrt.
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17: Stellt euch Hollywood-Star Tom Cruise 20 Jahre älter vor mit Bierwampe und Halbglatze. Das ist seine Rolle in Digger, einem sehr abgefahrenen Politik-Satire-Thriller. Gleich stelle ich euch die interessantesten Kinofilme der Woche vor und ich lade euch auch ein in Digger.

0: Hallo zu euch an diesem Dienstag. Hier ist Katrin Schiefelbein und die neue Kinowoche ist extrem abwechslungsreich. Sie ist süß, durchgeknallt und auch sehr, sehr unheimlich. Ihr seid eingeladen.
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0: So, zunächst ein kurzer Überblick über die interessantesten Neustarts diese Woche. Also wenn ihr auf nervenzehrende Psychothriller steht, dann empfehle ich Verity, dunkle Geheimnisse. Die Schauspieler sind absolute Hollywood-Sahne und der Film wirklich böse. Dakota Johnson, kennt ihr aus 50 Shades of Grey, die spielt eine mittellose Schriftstellerin, die das Buch einer gelähmten Star-Autorin fertig schreiben soll.
2: Ich nehme an, Sie werden Fragen haben.
3: Wieso schreibt Ihre Frau die Reihe nicht selbst zu Ende?
2: Das ist Verity. Die Ärzte glauben nicht, dass sie jemals widersprechen oder laufen wird. Du bist die Einzige, die ihr letztes Buch beenden kann.
0: Die Frau im Rollstuhl ist übrigens Anne Hathaway und sehr unheimlich. Der Ehemann dazwischen, sexy Josh Hartnett. Es klingt irgendwie naja, so ein bisschen nett, aber es wird zum Albtraum. So, zweite Empfehlung, ein Kinospaß für eure Kids.
4: Sean und die Herde sind zurück. Aber in Mossy Bottom wird es bald haarig. Macht euch bereit für scharfe Action. Und ein wollwitziges Chaos. Schon das Schaf. Spuk im Kürbisfeld.
0: Spuk im Kürbisfeld. So, und in Film Nummer 3 laden wir euch ein. Donnerstag startet Digger. Ein neuer Film mit Tom Cruise. Der sieht da 20 Jahre älter aus. Dicker Bauch, schwitzendes, feißes Gesicht. Absolut nicht attraktiv. Das ist der skrupellose Erdölmagnat Digger Rockwell.
5: Bevor Sie mich feuern oder umbringen, muss ich Sie über etwas informieren.
6: Ich werde Sie nicht umbringen. Das übernehmen andere für mich.
0: Das ist Digger. Durch rücksichtslose Bohrungen in Grönland löst seine Firma verheerende Tsunamis aus und überflutet die halbe Welt. Eine tiefschwarze Politik-Satire. Den Gegenpart übernimmt übrigens John Goodman als ebenso exzentrischer US-Präsident. Sehr, sehr schräg, aber definitiv mit Oscar-Potenzial. Digger. Wir laden euch ein, Donnerstag 20 Uhr in Cineplex Spandau. Meldet euch an auf rs2.de. Wir haben bis zu 8 Tickets für euch.
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0: Hey zu euch, 94.3 RS2 ist an, diesem Dienstag. Wie ist das? Wart ihr bei einem Geburtstag oder irgendeiner anderen Party schon mal verantwortlich für die Musik? Meinem Kollegen Nick Sawatzki passiert das öfter. Hey Nick, du bist doch beim Radio, mach mal Mucke. Aber im Grunde ist er ja doch eher ein Hobby-DJ, wie viele von uns. Aber jetzt hat Nick die Chance, was dazu zu lernen.
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0: Nick übernimmt ja immer mal

0: Wieder für einen Tag einen eurer Jobs und ihr kommt dafür zu uns ins Studio. Diesmal eine Ausnahme, ein Promi-Spezial mit dem sehr erfolgreichen DJ Alle Farben. Einer der erfolgreichsten DJs der Welt. Zum Start der Ausbildung haben die beiden erstmal einen Spaziergang durch Kreuzberg gemacht. Warum? Weil die beide dort im Gräfe-Kiez groß geworden sind.
1: Hi Franz, grüß dich.
2: Hi.
1: Vom ersten Highlight hier Kindersachen, Second Hand.
2: Ja.
1: Auch meine Mom hat mich da eingekleidet. Wie ist das mit deinen Eltern? Die haben doch auch so einen ähnlichen Laden, oder wie, ne?
2: Ja, die hatten einen Trödelladen, auch in der Gräfestraße, besser gesagt zwei, also einen kleinen, größeren. Da werden wir jetzt auch uns hinbewegen.
1: Okay, es ist so lustig, mit dir hier so lang zu laufen. Was ist denn deine schönste Erinnerung hier an...
2: Also wahrscheinlich die Schulzeit war nicht die beste. Also ich war eher so ein Außenseiter in der Schule.
1: Mhm.
2: Also vor allen Dingen in der Grundschule war es ein bisschen schwieriger.
1: Kreuzberg ist ein hartes Pflaster, ja, muss man ja trotzdem sagen, obwohl es so schön hier ist.
2: Ja, mir ist nie was passiert, ja. Ich habe hier ja wirklich lange gewohnt. Geht ja auch jedes Jahr wieder durch die Medien neu, ne? Also wenn wir hier 1. Mai und dann hören die Leute... Einen Tag von 365 hören die dann, wie schlimm das hier ist und wollen gar nicht hierher.
1: Wenn der Arm ein bisschen stärker festgehalten wurde, wusste man, okay, jetzt geht's nach Hause.
2: Dann musst du halt mal irgendwie vielleicht, wenn Tränengas kam, ein bisschen rennen. Aber naja, ich hab's einmal ein bisschen abbekommen. Ansonsten bin ich doch immer gut abgehauen. Aber die Action als Jugendlicher, geil.
0: So, das war die Kennenlernphase zwischen Nick und DJ Alle Farben. Morgen geht's dann um die richtige DJ-Ausstattung, einen coolen DJ-Namen für Nick und die schlimmsten DJ-Sprüche ever. Los geht's morgen früh ab 6.
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14: Es ist 5:07. Ich bin Imme Kasten. Guten Abend. Bundesgesundheitsminister Lindemann will die Pflegereform durchboxen. Er will, dass die Bundesregierung die Pläne wie geplant morgen beschließt. Stand jetzt sind sich Union und SPD trotz interner Krisentreffen aber immer noch nicht einig. Die SPD hält die bisherigen Pläne für ein reines Sparpaket. Entlastungen für Pflegebedürftige kommen für sie zu kurz. Lindemann sieht die Reform aber nur als schnelle Hilfe, um das System erst einmal am Laufen zu halten. Weitere Schritte sollen dann später folgen. AfD-Spitzenkandidat Ulrich Siegmund will im Dezember neuer Ministerpräsident von Sachsen-Anhalt werden. Er hat angekündigt, sich im Landtag zur Wahl zu stellen. Tom Husser hat die Einzelheiten dazu.
15: In einem Interview sagte Siegmund, er will sich im ersten Wahlgang zum Ministerpräsidenten wählen lassen. Dafür reichen aber die Stimmen der AfD allein nicht aus. Wo weitere Stimmen herkommen sollen, ist noch unklar. Aktuell laufen Gespräche zwischen der AfD und dem BSW. Eine Koalition beider Parteien schließt das BSW bisher aus. Vor der Wahl hatte Siegmund noch ausgeschlossen, sich ohne eigene Mehrheit zur Wahl zu stellen.
14: Ein Betrügernetzwerk soll mehr als 1 Million gefälschte Smartphones verkauft und so ihre Kunden um mehr als 300 Millionen Euro gebracht haben. Ermittler sind deswegen heute zu einer Großrazzia in 19 Ländern ausgerückt. 7 Verdächtige wurden verhaftet. Enteignungen würden den Wohnungsmangel in Berlin laut einer Studie verschärfen. Die Studienmacher sagen, nur der Bau von neuen Wohnungen kann Mieten langfristig senken. In Auftrag gegeben wurde die Studie von einer Wirtschaftsinitiative, die gegen die Enteignungspläne der Linken ist. Bundesverkehrsminister Bilger will das Sonntagsfahrverbot für Lkw weiter aussetzen. Das hat er im Kölner Stadtanzeiger angekündigt. Hintergrund sind die weiter extrem niedrigen Pegel in den Flüssen. Die schränken den Güterverkehr mit Schiffen gerade massiv ein.
10: Ja, nach diesem herrlichen Tag geht's jetzt in eine oft sternenklare Nacht. Die Temperaturen sinken in Brandenburg teilweise auf 6 Grad, in der Hauptstadt auf 12. Morgen und am Donnerstag aber wieder super schöner Spätsommer. Es wird warm bis 25 Grad. Freitags so ein bisschen Regen, auch ein bisschen kühler bei 20 Grad.
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2: Es ist 5:05. Ich bin Imme Kasten. Guten Abend. Die stark umkämpfte Pflegereform soll wie geplant morgen auf den Weg gebracht werden. Bundesgesundheitsminister Linnemann will am Zeitplan festhalten. Ob das klappt, ist allerdings weiter offen. Silas Quering, oder?
3: Ja, Stand jetzt sind sich Union und SPD trotz interner Krisentreffen immer noch nicht einig, was drinstehen soll. Die SPD hält die bisherigen Pläne für ein reines Sparpaket. Entlastungen für Pflegebedürftige kommen für sie zu kurz. Sie fordert zum Beispiel, den Eigenanteil an den Pflegekosten zu begrenzen. Linnemann lehnt das ab. Er sieht die Reform jetzt auch nur als kurzfristige Hilfe, um das System vorerst am Laufen zu halten. Eine Expertenkommission könnte dann an einer langfristigen Lösung arbeiten.
2: Riesige Razzia gegen Millionenbetrüger. 1700 Ermittler sind heute in 19 Ländern zu Durchsuchungen ausgerückt. Die Verdächtigen sollen alte Handys als Fabrik neu verkauft und so ihre Kunden um mindestens 300 Millionen Euro gebracht haben. Dazu kommt der Vorwurf der Steuerhinterziehung. Allein in Deutschland sollen die Beschuldigten 25 Millionen Euro zu wenig an Mehrwertsteuer gezahlt haben. Die Berliner Linken Spitzenkandidatin Ehralp ist Mitglied in einem Verein gewesen, der vom Verfassungsschutz beobachtet wird. Die sogenannte Rote Hilfe wird als linksextremistisch eingestuft. Ehralp ist nach Parteiangaben vor ihrer Spitzenkandidatur aus dem Verein ausgetreten. In die Regierungsbildung in Sachsen-Anhalt kommt ein wenig Bewegung. AfD-Spitzenkandidat Siegmund hat angekündigt, sich im Dezember im Landtag als Ministerpräsident zur Wahl zu stellen. Wie die dafür nötige Mehrheit zustande kommen soll, ist noch unklar. Bundesverkehrsminister Bilger will das Sonntagsfahrverbot für Lkw weiter aussetzen. Das hat er im Kölner Stadtanzeiger angekündigt. Hintergrund sind die weiter extrem niedrigen Pegel in den Flüssen. Die schränken den Güterverkehr mit Schiffen gerade massiv ein. In einem der größten Verfahren der Fußballgeschichte ist Manchester City in zahlreichen Anklagepunkten schuldig gesprochen worden. Der Club um Superstar Erling Haaland soll über Jahre Einnahmen verschleiert haben. Man City drohen jetzt harte Strafen von Geldbußen bis hin zum Zwangsabstieg.
4: Ja, der Spätsommer hat uns heute nochmal verwöhnt. Jetzt geht's in eine eher herbstliche Nacht. Oft sternenklar bei Temperaturen zwischen 6 und 12 Grad. Brandenburg und die Hauptstadt. Morgen und am Donnerstag aber wieder freundlich und sommerwarm. Freitag kann es ein bisschen regnen, aber richtig kalt wird's nicht. Ein bisschen kühler mit 20 Grad.
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2: Es ist 5 vor 9. Ich bin Imme Kasten. Guten Abend. Die stark umkämpfte Pflegereform soll wie geplant morgen auf den Weg gebracht werden. Bundesgesundheitsminister Linnemann will am Zeitplan festhalten. Ob das klappt, ist allerdings weiter offen. Silas Quering, oder?
3: Ja, Stand jetzt sind sich Union und SPD trotz interner Krisentreffen immer noch nicht einig, was drinstehen soll. Die SPD hält die bisherigen Pläne für ein reines Sparpaket. Entlastungen für Pflegebedürftige kommen für sie zu kurz. Sie fordert zum Beispiel, den Eigenanteil an den Pflegekosten zu begrenzen. Linnemann lehnt das ab. Er sieht die Reform jetzt auch nur als kurzfristige Hilfe, um das System vorerst am Laufen zu halten. Eine Expertenkommission könnte dann an einer langfristigen Lösung arbeiten.
2: Riesige Razzia gegen Millionenbetrüger. 1700 Ermittler sind heute in 19 Ländern zu Durchsuchungen ausgerückt. Die Verdächtigen sollen alte Handys als Fabrik neu verkauft und so ihre Kunden um mindestens 300 Millionen Euro gebracht haben. Dazu kommt der Vorwurf der Steuerhinterziehung. Allein in Deutschland sollen die Beschuldigten 25 Millionen Euro zu wenig an Mehrwertsteuer gezahlt haben. Die Berliner Linken Spitzenkandidatin Ehralp ist Mitglied in einem Verein gewesen, der vom Verfassungsschutz beobachtet wird. Die sogenannte Rote Hilfe wird als linksextremistisch eingestuft. Ehralp ist nach Parteiangaben vor ihrer Spitzenkandidatur aus dem Verein ausgetreten. In die Regierungsbildung in Sachsen-Anhalt kommt ein wenig Bewegung. AfD-Spitzenkandidat Siegmund hat angekündigt, sich im Dezember im Landtag als Ministerpräsident zur Wahl zu stellen. Wie die dafür nötige Mehrheit zustande kommen soll, ist noch unklar. Bundesverkehrsminister Bilger will das Sonntagsfahrverbot für Lkw weiter aussetzen. Das hat er im Kölner Stadtanzeiger angekündigt. Hintergrund sind die weiter extrem niedrigen Pegel in den Flüssen. Die schränken den Güterverkehr mit Schiffen gerade massiv ein. In einem der größten Verfahren der Fußballgeschichte ist Manchester City in zahlreichen Anklagepunkten schuldig gesprochen worden. Der Club um Superstar Erling Haaland soll über Jahre Einnahmen verschleiert haben. Man City drohen jetzt harte Strafen von Geldbußen bis hin zum Zwangsabstieg.
4: Ja, nach diesem herrlichen Tag geht's jetzt in eine oft sternenklare Nacht. Die Temperaturen sinken in Brandenburg teilweise auf 6 Grad, in der Hauptstadt auf 12. Morgen und am Donnerstag aber wieder super schöner Spätsommer. Es wird warm bis 25 Grad. Freitags so ein bisschen Regen, auch ein bisschen kühler bei 20 Grad.
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1: Es ist 5:10 Uhr. Ich bin Anna Löwer. Guten Abend. Die gesetzliche Pflegeversicherung steckt tief im Minus und deshalb will Bundesgesundheitsminister Linnemann von der CDU jetzt erstmal den Rotstift ansetzen. Morgen soll ein entsprechender Gesetzentwurf durchs Kabinett. Finn Riebesel, Freund Lieb.
2: Strukturelle Reformen sollen erst später kommen. Dafür soll eine Kommission Vorschläge erarbeiten, so zumindest Linnemanns Vorhaben. In der Koalition sorgt das aber für Streit. Die SPD will kein reines Sparpaket und droht deshalb mit Blockade. Hinter den Kulissen wurde bis zuletzt verhandelt. Ob und über was Kanzler Merz und seine Ministerinnen und Minister letztendlich abstimmen, ist weiter offen.
1: Riesige Razzia gegen Millionenbetrüger. 1700 Ermittler sind in 19 Ländern zu Durchsuchungen ausgerückt. Die Verdächtigen sollen alte Handys als Fabrik neu verkauft und so ihre Kunden um mindestens 300 Millionen Euro gebracht haben. Dazu kommt der Vorwurf der Steuerhinterziehung. Allein in Deutschland sollen die Beschuldigten 25 Millionen Euro zu wenig an Mehrwertsteuer gezahlt haben. AfD-Spitzenkandidat Siegmund will sich im Dezember im Landtag von Sachsen-Anhalt zum Ministerpräsidenten wählen lassen. Das hat er jetzt angekündigt. Wie genau das klappen soll, ist unklar. Noch laufen Gespräche, inwieweit das BSW eine AfD-Minderheitsregierung unterstützen will. Die Berliner linken Spitzenkandidatin Ehralp ist Mitglied in einem Verein gewesen, der vom Verfassungsschutz beobachtet wird. Die sogenannte Rote Hilfe wird als linksextremistisch eingestuft. Ehralp ist nach Parteiangaben vor ihrer Spitzenkandidatur aus dem Verein ausgetreten. In einem der größten Verfahren der Fußballgeschichte ist Manchester City in zahlreichen Anklagepunkten schuldig gesprochen worden. Der Club um Superstar Erling Haaland soll über Jahre Einnahmen verschleiert haben. Man City drohen jetzt harte Strafen von Geldbußen bis hin zum Zwangsabstieg.
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2: Es ist 5 vor 11. Ich bin Anna Löwer. Guten Abend. Gesundheitsminister Linnemann will die Pflegereform durchboxen. Er will, dass die Bundesregierung die Pläne wie geplant morgen beschließt. Stand jetzt sind sich Union und SPD trotz interner Krisentreffen aber immer noch nicht einig. Die SPD hält die bisherigen Pläne für ein reines Sparpaket. Entlastungen für Pflegebedürftige kommen für sie zu kurz. Linnemann sieht die Reform aber nur als schnelle Hilfe, um das System erstmal am Laufen zu halten. Weitere Schritte sollen später folgen. Ein Betrügernetzwerk soll mehr als 1 Million gefälschte Smartphones verkauft und so für einen riesigen Schaden gesorgt haben. Ermittler sind deswegen zu einer Großrazzia ausgerückt. Jana Klonikowski.
3: Ja, rund 1700 Ermittler waren bei Durchsuchungen in 19 europäischen Ländern im Einsatz, auch in Deutschland. 7 Verdächtige wurden verhaftet. Die Betrüger sollen Handys aus alten Bauteilen zusammengeschraubt haben und sie dann auf Online-Plattformen als neue Markensmartphones verkauft haben. Dadurch wurden Kunden um mehr als 300 Millionen Euro gebracht. Dazu kommt noch 1 Millionen Schaden durch nicht gezahlte Steuern.
2: In die Regierungsbildung in Sachsen-Anhalt kommt ein wenig Bewegung. AfD-Spitzenkandidat Siegmund hat angekündigt, sich im Dezember im Landtag als Ministerpräsident zur Wahl zu stellen. Wie die dafür nötige Mehrheit zusammenkommen soll, ist bisher unklar. Der Deutsche Schulpreis geht in diesem Jahr nach Hessen. Bundeskanzler Merz hat am Abend die Auszeichnung an die Bertha von Suttner Schule in Mörfelden-Walldorf überreicht, die dafür 100.000 Euro erhält. Ein Sonderpreis für gesellschaftlichen Zusammenhalt geht an die Stadtteilschule Wilhelmsburg in Hamburg. In einem der größten Verfahren der Fußballgeschichte ist Manchester City in zahlreichen Anklagepunkten schuldig gesprochen worden. Der Club um Superstar Erling Haaland soll über Jahre Einnahmen verschleiert haben. Man City drohen jetzt harte Strafen von Geldbußen bis hin zum Zwangsabstieg.
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1: Es ist 5:05. Ich bin Anna Löwer. Guten Abend. Die gesetzliche Pflegeversicherung steckt tief im Minus und deshalb will Bundesgesundheitsminister Lindemann von der CDU jetzt erstmal den Rotstift ansetzen. Morgen soll ein entsprechender Gesetzentwurf durchs Kabinett. Finn Riebesel, Freund Lieb.
2: Strukturelle Reformen sollen erst später kommen. Dafür soll eine Kommission Vorschläge erarbeiten, so zumindest Lindemanns Vorhaben. In der Koalition sorgt das aber für Streit. Die SPD will kein reines Sparpaket und droht deshalb mit Blockade. Hinter den Kulissen wurde bis zuletzt verhandelt. Ob und über was Kanzler Merz und seine Ministerinnen und Minister letztendlich abstimmen, ist weiter offen.
1: AfD-Spitzenkandidat Siegmund will sich im Dezember im Landtag von Sachsen-Anhalt zum Ministerpräsidenten wählen lassen. Das hat er jetzt angekündigt. Wie genau das klappen soll, ist unklar. Noch laufen Gespräche, inwieweit das BSW eine AfD-Minderheitsregierung unterstützen will. Riesige Razzia gegen Millionenbetrüger. 1.700 Ermittler sind in 19 Ländern zu Durchsuchungen ausgerückt. Die Verdächtigen sollen alte Handys als Fabrik neu verkauft und so ihre Kunden um mindestens 300 Millionen Euro gebracht haben. Dazu kommt der Vorwurf der Steuerhinterziehung. Allein in Deutschland sollen die Beschuldigten 25 Millionen Euro zu wenig an Mehrwertsteuer gezahlt haben. Die Berliner Linken Spitzenkandidatin Ehralp ist Mitglied in einem Verein gewesen, der vom Verfassungsschutz beobachtet wird. Die sogenannte Rote Hilfe wird als linksextremistisch eingestuft. Ehralp ist nach Parteiangaben vor ihrer Spitzenkandidatur aus dem Verein ausgetreten. Enteignungen würden den Wohnungsmangel in Berlin laut einer neuen Studie verschärfen. Die Studienmacher sagen, nur der Bau von neuen Wohnungen kann Mieten langfristig senken. In Auftrag gegeben wurde die Studie von einer Wirtschaftsinitiative, die gegen die Enteignungspläne der Linken ist.
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3: Es ist 5:05. Ich bin Anna Löwer. Gesundheitsminister Linnemann will die Pflegereform durchboxen. Er will, dass die Bundesregierung die Pläne heute wie geplant beschließt. Stand jetzt sind sich Union und SPD trotz interner Krisentreffen aber immer noch nicht einig. Die SPD hält die bisherigen Pläne für ein reines Sparpaket. Entlastungen für Pflegebedürftige kommen für sie zu kurz. Linnemann sieht die Reform aber nur als schnelle Hilfe, um das System erstmal am Laufen zu halten. Weitere Schritte sollen später folgen. Gut 3 Wochen nach der Landtagswahl in Sachsen-Anhalt kommt in die Regierungsbildung ein wenig Bewegung. AfD-Spitzenkandidat Ulrich Siegmund hat angekündigt, sich im Dezember im Landtag als Ministerpräsident zur Wahl zu stellen. Mehr dazu von Tom Husse.
4: In einem Interview sagte Siegmund, er will sich im ersten Wahlgang zum Ministerpräsidenten wählen lassen. Dafür reichen aber die Stimmen der AfD allein nicht aus. Wo weitere Stimmen herkommen sollen, ist noch unklar. Aktuell laufen Gespräche zwischen der AfD und dem BSW. Eine Koalition beider Parteien schließt das BSW bisher aus. Vor der Wahl hatte Siegmund noch ausgeschlossen, sich ohne eigene Mehrheit zur Wahl zu stellen.
3: Ein Betrügernetzwerk soll mehr als 1 Million gefälschte Smartphones verkauft und so die Kunden um mehr als 300 Millionen Euro gebracht haben. Ermittler sind deswegen zu einer Großrazzia in 19 Ländern ausgerückt. 7 Verdächtige wurden verhaftet. US-Präsident Trump setzt bei künstlicher Intelligenz auf freiwillige Selbstkontrolle statt auf gesetzliche Vorschriften. Die Chefs großer Tech-Konzerne haben im Weißen Haus eine entsprechende Vereinbarung mit ihm unterzeichnet. Rechtlich bindend ist diese aber nicht. Der Deutsche Schulpreis geht in diesem Jahr nach Hessen. Bundeskanzler Merz hat am Abend die Auszeichnung an die Bertha von Suttner Schule in Mörfelden-Walldorf überreicht, die dafür 100.000 Euro erhält. Ein Sonderpreis für gesellschaftlichen Zusammenhalt geht an die Stadtteilschule Wilhelmsburg in Hamburg.
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2: Es ist 5 vor 2. Ich bin Anna Löwer. Gesundheitsminister Linnemann will die Pflegereform durchboxen. Er will, dass die Bundesregierung die Pläne wie geplant morgen beschließt. Stand jetzt sind sich Union und SPD trotz interner Krisentreffen aber immer noch nicht einig. Die SPD hält die bisherigen Pläne für ein reines Sparpaket. Entlastungen für Pflegebedürftige kommen für sie zu kurz. Linnemann sieht die Reform aber nur als schnelle Hilfe, um das System erstmal am Laufen zu halten. Weitere Schritte sollen später folgen. Das Deutschland-Ticket wird offenbar schon wieder teurer. Laut Rheinischer Post soll der Preis heute neu festgelegt werden. Im Gespräch ist eine Erhöhung von jetzt 63 auf knapp 67 Euro. Der Koordinierungsrat von Bund, Ländern und Verkehrsbranche muss den neuen Preis dann noch beschließen. Ein Betrügernetzwerk soll mehr als 1 Million gefälschte Smartphones verkauft und so für einen riesigen Schaden gesorgt haben. Ermittler sind deswegen zu einer Großrazzia ausgerückt. Jana Klonikowski.
3: Ja, rund 1700 Ermittler waren bei Durchsuchungen in 19 europäischen Ländern im Einsatz, auch in Deutschland. 7 Verdächtige wurden verhaftet. Die Betrüger sollen Handys aus alten Bauteilen zusammengeschraubt haben und sie dann auf Online-Plattformen als neue Markensmartphones verkauft haben. Dadurch wurden Kunden um mehr als 300 Millionen Euro gebracht. Dazu kommt noch 1 Millionen Schaden durch nicht gezahlte Steuern.
2: US-Präsident Trump setzt bei künstlicher Intelligenz auf freiwillige Selbstkontrolle statt auf gesetzliche Vorschriften. Die Chefs großer Tech-Konzerne haben im Weißen Haus eine entsprechende Vereinbarung mit ihm unterzeichnet. Rechtlich bindend ist diese aber nicht. In die Regierungsbildung in Sachsen-Anhalt kommt ein wenig Bewegung. AfD-Spitzenkandidat Siegmund hat angekündigt, sich im Dezember im Landtag als Ministerpräsident zur Wahl zu stellen. Wie die dafür nötige Mehrheit zusammenkommen soll, ist bisher unklar.
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